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1: Um 3 Uhr mit Ronald Lessig. Der Aufsichtsrat von Volkswagen hat am Abend über mögliche Sparpläne des Konzernvorstandes beraten. Insgesamt sollen 100.000 Jobs und 4 deutsche Werke auf der Kippe stehen. Aus Hannover Helmut Eickhoff.
2: In einem offiziellen Statement spricht der Konzernvorstand von einem Zukunftsplan. Volkswagen solle schlanker werden, mit weniger Modellen und niedrigeren Kosten. Von Werksschließungen oder auch Stellenabbau keine Rede. Der Konzern vermied es, davon zu sprechen. Es bleibt nach dieser Aufsichtsratssitzung also offen, wie hart die Einschnitte sein werden. Nun ist mit wochenlangen und harten Verhandlungen um die Zukunft und die Neuaufstellung des Volkswagen-Konzerns zu rechnen. Gewerkschaft und Betriebsrat haben schon erbitterten Widerstand angekündigt.
1: Der Bundestag hat eine milliardenschwere Finanzspritze für Länder und Kommunen beschlossen. Bis 2029 sieht das Gesetz einen jährlichen Zuschuss von jeweils 1 Milliarde Euro vor. Außerdem hat der Bundestag den Weg für neue Gaskraftwerke freigemacht. Sie sollen die Versorgung absichern, falls der Strom aus Wasser, Sonne und Wind nicht reicht. Und die Abgeordneten haben beschlossen, dass das Kindergeld ab dem kommenden Jahr automatisch an Eltern ausgezahlt werden soll. Der Hausärzteverband appelliert an den Bundesrat, das umstrittene Sparpaket zur Stabilisierung der Krankenkassenbeiträge zu stoppen. Das Gesetz sei ein einziges Fiasko für die Praxen und ihre Patientinnen und Patienten, sagte die Vorsitzende Buhlinger Göpfert der Rheinischen Post. Die Versorgung der Patienten werde sich damit spürbar verschlechtern. Der Bundestag und wohl auch der Bundesrat entscheiden heute über das Gesetz. Vorgesehen sind Ausgabenbremsen bei Praxen, Kliniken, Apotheken und in der Pharmabranche, um Beitragserhöhungen in der gesetzlichen Krankenkasse zu verhindern. Bei der Fußball-Weltmeisterschaft steht der erste Halbfinalist fest. Frankreich gewann am Abend mit 2:0 gegen Marokko. Aus dem ARD-WM-Team Michael Küster.
3: Auch Marokko hat den Vize-Weltmeister bei diesem WM-Turnier nicht stoppen können. Frankreich dominierte die Partie nach Belieben und ließ durch Kylian Mbappés verschossenem Foul-Elfmeter schon im ersten Durchgang die Chance zur Führung liegen. Der Superstar traf aber nach einer Stunde dennoch zum 1:0, bevor nur 6 Minuten später Ousmane Dembélé den 2:0 Endstand herstellte. Frankreich hat damit zum dritten Mal hintereinander das Halbfinale erreicht und trifft dort am kommenden Dienstag entweder auf Spanien oder Belgien. Diese beiden spielen heute Abend gegeneinander.
1: Das waren die Nachrichten. Das Wetter in Deutschland. Tagsüber viel Sonne und trocken, im Norden und Osten auch Wolken bei 24 bis 35 Grad, an der See um 20 Grad. Am Samstag viel Sonne, im Osten einige Schauer bis 36 Grad, am Sonntag oft heiter, ebenfalls bis 36 Grad. 3:03 Uhr.
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1: Um 4 Uhr mit Ronald Lessig. Der VW-Betriebsrat hat dem Vorstand ein Ultimatum gestellt. Noch heute müsse Volkswagen-Chef Blume sich unmissverständlich zu den drastischen Sparplänen äußern, hieß es. Aus der Nachrichtenredaktion Ulrike Ufer.
2: Die Vorsitzende des Konzernbetriebsrats Cavallo sagte, der Umgang des Vorstands mit der Belegschaft sei an Respektlosigkeit nicht mehr zu überbieten. Es sei unverantwortlich, die Belegschaft im Unklaren zu lassen und so in den Urlaub zu schicken. Komme der Konzernchef der Aufforderung nicht nach, werde es nach der Sommerpause VW-weit und zeitgleich außerordentliche Betriebsversammlungen geben, um, so wörtlich, die Vorstände dort ans Mikrofon zu zitieren. Der Konzernvorstand hatte am Abend nach der Aufsichtsratssitzung nur mitgeteilt, die strategische Neuausrichtung des Unternehmens werde fortgesetzt.
1: Der Hausärzteverband appelliert an den Bundesrat, das Sparpaket zur Stabilisierung der Krankenkassenbeiträge zu stoppen. Das Gesetz sei ein einziges Fiasko für die Praxen und ihre Patientinnen und Patienten, sagte die Vorsitzende Buhlinger Göpfert der Rheinischen Post. Die Versorgung der Patienten werde sich damit spürbar verschlechtern. Der Bundestag und voraussichtlich auch der Bundesrat entscheiden heute über das Gesetz. Vorgesehen sind Ausgabenbremsen bei Praxen, Kliniken, Apotheken und in der Pharmabranche, um Beitragserhöhungen in der gesetzlichen Krankenkasse zu verhindern. Gut 2 Monate vor der Wahl zum Berliner Abgeordnetenhaus steht offenbar eine mögliche Ablösung des regierenden Bürgermeisters Wegner als CDU-Spitzenkandidat im Raum. Mehrere Kreisvorsitzende wollen Wegner laut Medienberichten zum Rückzug bewegen. Sie kommen am Abend zu Beratungen zusammen. Hintergrund ist das Krisenmanagement nach dem Anschlag auf die Berliner Stromversorgung Anfang des Jahres. Wegner hat mehrfach falsche Angaben dazu gemacht. Bei der Fußball-Weltmeisterschaft steht der erste Halbfinalist fest. Frankreich gewann am Abend mit 2:0 gegen Marokko. Aus dem ARD-WM-Team Michael Küster.
3: Auch Marokko hat den Vize-Weltmeister bei diesem WM-Turnier nicht stoppen können. Frankreich dominierte die Partie nach Belieben und ließ durch Kylian Mbappés verschossenem Foul-Elfmeter schon im ersten Durchgang die Chance zur Führung liegen. Der Superstar traf aber nach einer Stunde dennoch zum 1:0, bevor nur 6 Minuten später Ousmane Dembélé den 2:0 Endstand herstellte. Frankreich hat damit zum 3. Mal hintereinander das Halbfinale erreicht und trifft dort am kommenden Dienstag entweder auf Spanien oder Belgien. Diese beiden spielen heute Abend gegeneinander.
1: Das waren die Nachrichten. Das Wetter in Deutschland. Tagsüber viel Sonne und trocken, im Norden und Osten auch Wolken bei 24 bis 35 Grad, an der See um 20 Grad. Am Samstag und Sonntag viel Sonne, im Nordosten einzelne Schauer, 22 bis 36 Grad. Es ist 4:03 Uhr.
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1: Um 5 Uhr mit Ronald Lessig. Der VW-Aufsichtsrat hat über die Sparpläne des Konzernvorstandes diskutiert. Es wird über harte Einschnitte verhandelt. 100.000 Jobs und 4 deutsche Werke sollen auf der Kippe stehen. Der Betriebsrat fordert Auskunft darüber, denn eine klare Aussage des Unternehmens fehlt bisher, wie Helmut Eickhoff berichtet.
2: Der Volkswagen-Konzern selbst, der hat ein eher allgemeines Statement veröffentlicht, spricht von einem Zukunftsplan, von weniger Fahrzeugmodellen, geringeren Kosten, vom Abbau von Überkapazitäten. Man könnte das als Stellenabbau und Werksschließungen interpretieren. Der Konzern, der vermeidet es aber, konkret davon zu sprechen. Das Land Niedersachsen, das sitzt als Anteilseigner ja auch mit am Tisch. Werksschließungen seien keine Zukunftsstrategie für Volkswagen, so SPD-Ministerpräsident Lies im Anschluss. Er spricht von einem Prozess, den das Land konstruktiv begleiten werde.
1: Der Hausärzteverband appelliert an den Bundesrat, das Sparpaket zur Stabilisierung der Krankenkassenbeiträge zu stoppen. Das Gesetz sei ein einziges Fiasko für die Praxen und ihre Patientinnen und Patienten, sagte die Vorsitzende Buhlinger Göpfert der Rheinischen Post. Die Versorgung der Patienten werde sich damit spürbar verschlechtern. Der Bundestag und voraussichtlich auch der Bundesrat entscheiden heute über das Gesetz. Vorgesehen sind Ausgabenbremsen bei Praxen, Kliniken, Apotheken und in der Pharmabranche, um Beitragserhöhungen in der gesetzlichen Krankenkasse zu verhindern. Bei einem Waldbrand im südspanischen Andalusien sind mindestens 12 Menschen ums Leben gekommen. Einige der Opfer seien tot in ihren Autos gefunden worden, teilte die Regionalregierung mit. Der Gesundheitsminister sprach von einer beispiellosen Tragödie. Es sei der Brand mit den bisher schwersten Folgen in Andalusien. Das Feuer war gestern Nachmittag in der Nähe von Almeria ausgebrochen. Mehrere Ortschaften wurden evakuiert. Bei der Fußball-Weltmeisterschaft steht der erste Halbfinalist fest. Frankreich gewann am Abend mit 2:0 gegen Marokko. Aus dem ARD-WM-Team Michael Küster.
3: Auch Marokko hat den Vize-Weltmeister bei diesem WM-Turnier nicht stoppen können. Frankreich dominierte die Partie nach Belieben und ließ durch Kylian Mbappés verschossenem Foul-Elfmeter schon im ersten Durchgang die Chance zur Führung liegen. Der Superstar traf aber nach einer Stunde dennoch zum 1:0, bevor nur 6 Minuten später Ousmane Dembélé den 2:0 Endstand herstellte. Frankreich hat damit zum dritten Mal hintereinander das Halbfinale erreicht und trifft dort am kommenden Dienstag entweder auf Spanien oder Belgien. Diese beiden spielen heute Abend gegeneinander.
1: Das waren die Nachrichten. Das Wetter in Deutschland. Tagsüber viel Sonne und trocken, im Norden und Osten auch Wolken, 24 bis 35 Grad, an der See um 20 Grad. Am Samstag und Sonntag oft heiter bis 36 Grad. Es ist 5:03 Uhr.
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1: Um 6 Uhr mit Inken Henkel. Der VW-Aufsichtsrat hat über die Sparpläne des Konzernvorstands diskutiert. Es wird über harte Einschnitte verhandelt. 100.000 Jobs weltweit und 4 deutsche Werke sollen auf der Kippe stehen. Der Betriebsrat fordert Auskunft darüber, denn eine klare Aussage des Unternehmens fehlt bisher, berichtet Helmut Eickhoff aus Hannover.
2: Der Volkswagen-Konzern selbst, der hat ein eher allgemeines Statement veröffentlicht, spricht von einem Zukunftsplan, von weniger Fahrzeugmodellen, geringeren Kosten, vom Abbau von Überkapazitäten. Man könnte das als Stellenabbau und Werksschließungen interpretieren. Der Konzern, der vermeidet es aber, konkret davon zu sprechen. Das Land Niedersachsen, das sitzt als Anteilseigner ja auch mit am Tisch. Werksschließungen seien keine Zukunftsstrategie für Volkswagen, so SPD-Ministerpräsident Lies im Anschluss. Er spricht von einem Prozess, den das Land konstruktiv begleiten werde.
1: Der Bundestag und voraussichtlich auch der Bundesrat entscheiden heute über die Gesundheitsreform. Damit will Gesundheitsministerin Wagen die gesetzlichen Krankenkassen wegen stark steigender Ausgaben entlasten und so Beitragserhöhungen verhindern. Geplant sind Einschnitte für Praxen, Kliniken, Apotheken und die Pharmabranche, aber auch für Patientinnen und Patienten. Sie sollen zum Beispiel mehr für Medikamente dazu bezahlen. Das Bundesverfassungsgericht lehnte gestern mehrere Eilanträge gegen die Reform ab. Der Hausärzteverband appelliert aber an den Bundesrat, das Sparpaket noch zu stoppen. Das Gesetz sei ein einziges Fiasko für die Praxen und ihre Patientinnen und Patienten, sagte die Vorsitzende Buhlinger Göpfert der Rheinischen Post. Die Abgeordneten im Bundestag haben heute noch einige weitere Themen auf der Agenda. Sie wollen zum Beispiel über mehr Befugnisse für die Bundespolizei und das neue Sportfördergesetz abstimmen. Es ist die letzte Sitzung vor der Sommerpause. Unsere Hauptstadtkorrespondentin Isabel Karras blickt auf die Halbjahresbilanz der Bundesregierung.
3: Vor allem dank des Reformpakets, das sie ja letzte Woche angekündigt hat, entsteht jetzt der Eindruck, die Koalition hat in diesem Halbjahr schon einige Vorhaben auf den Weg gebracht. Sie hat sich zum Beispiel bei einigen wichtigen Themen größtenteils ohne großen Streit geeinigt. Rentenreform, Steuerreform, weniger Bürokratie zum Beispiel. Und da wirkte auch die Zusammenarbeit zwischen Union und SPD wieder deutlich besser. Das haben wir dieses Jahr ja auch schon ganz anders gesehen. Aber diese angekündigten Vorhaben, die müssen jetzt erst noch durch das Gesetzgebungsverfahren, sind also lange noch nicht beschlossen.
1: In Spanien sind bei einem schweren Waldbrand mindestens 12 Menschen ums Leben gekommen. Einige der Opfer des Feuers im südspanischen Andalusien seien tot in ihren Autos gefunden worden, teilte die Regionalregierung mit. Der Gesundheitsminister sprach von einer beispiellosen Tragödie. Es sei der Brand mit den bisher schwersten Folgen in der Region. Das Feuer war gestern Nachmittag in der Nähe von Almería ausgebrochen. Mehrere Ortschaften wurden evakuiert. Mehr als 4 Monate nach seiner Tötung ist Irans früherer oberster Führer Ayatollah Ali Khamenei beerdigt worden. Die Öffentlichkeit war von der eigentlichen Beisetzung in seinem Heimatort Mashhad ausgeschlossen, wie mehrere iranische Medien berichten. Die Trauerzeremonien liefen bereits seit rund einer Woche. Nach staatlichen Angaben nahmen Millionen Menschen daran teil. Khamenei war Ende Februar durch einen israelischen Luftangriff getötet worden. Neues Staatsoberhaupt ist sein Sohn Mojtaba Khamenei, der bei dem Angriff iranischen Angaben zufolge verletzt wurde. Seitdem ist er nicht mehr in der Öffentlichkeit gesehen worden. Bei der Fußball-Weltmeisterschaft steht der erste Halbfinalist fest. Frankreich hat gestern Abend mit 2:0 gegen Marokko gewonnen. Aus dem ARD-WM-Team Michael Küster.
4: Auch Marokko hat den Vize-Weltmeister bei diesem WM-Turnier nicht stoppen können. Frankreich dominierte die Partie nach Belieben und ließ durch Kylian Mbappés verschossenem Foul-Elfmeter schon im ersten Durchgang die Chance zur Führung liegen. Der Superstar traf aber nach einer Stunde dennoch zum 1:0, bevor nur 6 Minuten später Ousmane Dembélé den 2:0 Endstand herstellte. Frankreich hat damit zum dritten Mal hintereinander das Halbfinale erreicht und trifft dort am kommenden Dienstag entweder auf Spanien oder Belgien. Diese beiden spielen heute Abend gegeneinander.
1: Das Wetter in Norddeutschland. Heute ist es zunächst wolkig und neblig, später Sonne und Wolken im Wechsel und es bleibt meist trocken. Höchstwerte von 23 bis 28 Grad. Morgen auch wieder örtlich wolkig oder neblig, dann verbreitet länger heiter. Hier und da Wolken, im Nordosten Schauer möglich, maximal 25 bis 30 Grad. Am Sonntag nach sonnigem Start wolkig, in Ostniedersachsen kann es regnen, Höchstwerte 21 bis 31 Grad. Und am Montag Sonne und Wolken im Wechsel. Dabei bleibt es meist trocken, maximal 22 bis 31 Grad. Das waren die Nachrichten.
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1: Uns liegen keine Störungsmeldungen vor. Wir wünschen allen eine gute Fahrt.
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Guten Morgen, Sie hören NDR Schlager, heute mit Roger Lindhorst. Der alte Schiller hat mal gedichtet, es schwinden jedes Kummers Falten, solang des Liedes Zauber walten. Na denn, tun wir mal was gegen Falten. Bitteschön.

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Der Morgen mit NDR Schlager im Norden zu Haus. Schön, dass Sie bei uns sind. Lassen Sie uns gemeinsam in diesen neuen Tag starten mit den besten Hits aus mehr als 50 Jahren Schlagergeschichte. Was gibt's Neues auf dem Schlagermarkt? Bei uns hören Sie es. Und die Klassiker, die haben wir natürlich auch.

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1: Um 7 Uhr mit Inken Henkel. Die schwarz-rote Koalition will heute die Reform der gesetzlichen Krankenkassen durch den Bundestag bringen. Ziel sind stabilere Kassenfinanzen, um eine Beitragserhöhung zu vermeiden. Welche Auswirkungen die Reform auf Versicherte haben wird, schätzt unsere Hauptstadtkorrespondentin Birte Sönnigsen ein.
2: Auf der einen Seite müssen Versicherte, wenn das denn alles so klappt, nicht schon wieder höhere Zusatzbeiträge Monat für Monat an ihre Krankenversicherung bezahlen. Aber auch die Versicherten leisten einen Beitrag zu diesem Sparpaket. Ich pick da mal ein paar Dinge raus. Die Zuzahlungen, die sollen zum Beispiel steigen. Wenn man im Krankenhaus ist oder ein Rezept in der Apotheke einlöst, dann werden da statt wie bisher mindestens 5 Euro in Zukunft mindestens 7,50 Euro fällig. Jetzt muss man sagen, diese Zuzahlungen, die sind auch seit mehr als 20 Jahren nicht erhöht worden. Es gibt noch weitere Änderungen, zum Beispiel bei der bisher beitragsfreien Mitversicherung von Ehepartnern. Die wird eingeschränkt. Es wird beim Zahnersatz gekürzt und auch das Anlass Kostenlose Hautkrebs-Screening für alle, das soll wegfallen.
1: Beschlossen hat der Bundestag am Abend schon neue Regeln für E-Scooter. Die bisher geltende Elektro-Kleinfahrzeuge-Verordnung wurde der steigenden Zahl von E-Scootern nicht mehr gerecht. Was sich konkret ändern soll, fasst Hauptstadtkorrespondent Maximilian Ulrich zusammen.
3: Bisher musste man den Fahrern die konkrete Schuld nachweisen. Das wird nun umgekehrt. Wenn ein Schaden entsteht, müssen Fahrer oder Fahrerin ihre Unschuld beweisen. Und herauszufinden, wer zuletzt mit dem E-Scooter gefahren ist, ist Aufgabe der Verleihfirmen. Wenn es denen nicht gelingt, den Verursacher des Schadens ausfindig zu machen, müssen sie für den Schaden aufkommen. Das Argument lautet, weil die Verleiher von E-Scootern damit viel Geld verdienen, müssen sie auch bei den Schäden mit in die Verantwortung gehen. Diese Risiken müssen sie in ihr Geschäftsmodell einpreisen, damit die Geschädigten nicht auf den Kosten sitzen bleiben.
1: Der VW-Aufsichtsrat hat über die Sparpläne des Konzernvorstands diskutiert. Es wird über harte Einschnitte verhandelt. 100.000 Jobs und 4 deutsche Werke sollen auf der Kippe stehen. Der Betriebsrat fordert Auskunft darüber, denn eine klare Aussage des Unternehmens fehlt bisher, wie Helmut Eickhoff berichtet.
4: Der Volkswagen-Konzern selbst, der hat ein eher allgemeines Statement veröffentlicht, spricht von einem Zukunftsplan, von weniger Fahrzeugmodellen, geringeren Kosten, vom Abbau von Überkapazitäten. Man könnte das als Stellenabbau und Werksschließungen interpretieren. Der Konzern, der vermeidet es aber, konkret davon zu sprechen. Das Land Niedersachsen, das sitzt als Anteilseigner ja auch mit am Tisch. Werksschließungen seien keine Zukunftsstrategie für Volkswagen, so SPD-Ministerpräsident Lies im Anschluss. Er spricht von einem Prozess, den das Land konstruktiv begleiten werde.
1: In Spanien sind bei einem schweren Waldbrand mindestens 12 Menschen ums Leben gekommen. Einige der Opfer des Feuers im südspanischen Andalusien seien tot in ihren Autos gefunden worden, teilte die Regionalregierung mit. Der Gesundheitsminister sprach von einer beispiellosen Tragödie. Es sei der Brand mit den bisher schwersten Folgen in der Region. Das Feuer war gestern Nachmittag in der Nähe von Almería ausgebrochen. Mehrere Ortschaften wurden evakuiert. Auf der Bahnstrecke Hamburg-Hannover sollen ab heute Abend wieder Züge fahren. 2,5 Monate lang wurde die Strecke saniert. Nach Angaben der Bahn wurden in der Zeit mehr als 60 Kilometer Gleise, 36 Weichen und 2 Kilometer Oberleitungen erneuert. Voraussichtlich wird die Strecke erst gegen 21 Uhr wieder für den Zugverkehr freigegeben, da laut Bahn noch letzte Arbeiten erledigt werden müssen. Morgen sollen die Züge dann wieder nach Plan fahren. Bei der Fußball-Weltmeisterschaft steht der erste Halbfinalist fest. Frankreich hatte gestern Abend mit 2:0 gegen Marokko gewonnen. Aus dem ARD-WM-Team Michael Küster.
5: Auch Marokko hat den Vize-Weltmeister bei diesem WM-Turnier nicht stoppen können. Frankreich dominierte die Partie nach Belieben und ließ durch Kylian Mbappés verschossenem Foul-Elfmeter schon im ersten Durchgang die Chance zur Führung liegen. Der Superstar traf aber nach einer Stunde dennoch zum 1:0, bevor nur 6 Minuten später Ousmane Dembélé den 2:0 Endstand herstellte. Frankreich hat damit zum dritten Mal hintereinander das Halbfinale erreicht und trifft dort am kommenden Dienstag entweder auf Spanien oder Belgien. Diese beiden spielen heute Abend gegeneinander.
1: Das waren die Nachrichten. Das Wetter in Norddeutschland. Heute ist es zunächst wolkig und neblig, später dann Sonne und Wolken im Wechsel und meist trocken. Höchstwerte von 23 bis 28 Grad. Morgen auch örtlich wolkig oder neblig, dann verbreitet länger heiter. Hier und da Wolken, im Nordosten sind Schauer möglich, maximal 25 bis 30 Grad. Am Sonntag nach sonnigem Start wolkig, in Ostniedersachsen kann es regnen. Höchstwerte 21 bis 31 Grad und am Montag Sonne und Wolken im Wechsel, dabei meist trocken, maximal 22 bis 31 Grad. Es ist 7.05 Uhr.
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1: Und wir haben keine Störungsmeldungen und wünschen allen eine gute Fahrt.
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Sutsche in den Tag mit NDR Schlager und Roger Lindhorst. Moin all zusammen in Schleswig-Holstein, Hamburg, Mecklenburg-Vorpommern und Niedersachsen. Wir sind im Norden zu Hause.

Guten Morgen, lieber Norden, hier ist NDR Schlager. Na, wissen Sie schon, was Sie heute anziehen? Oder gehören Sie zu den Menschen, die sich am Abend vorher die Klamotten für den nächsten Tag rauslegen? Also ich entscheide das morgens immer spontan, komme dann auch mal schnell in Hektik, weil ich mich immer auf den letzten Drücker fertig mache. Egal, wofür Sie sich heute entscheiden, es wird schon richtig sein. Und ich wünsche Ihnen, dass Sie einen richtig tollen Tag haben.

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Schönen guten Morgen, hier ist NDR Schlager im Norden zu Hause. Wir starten gemeinsam in den Tag und weil mit Musik alles besser geht und mit Evergreens und Schlagern erst recht, kommt hier auch schon der Nächste.

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1: Um 8 Uhr mit Inken Henkel. Volkswagen hat den Aufsichtsrat und die Belegschaft auf weitere tiefe Einschnitte vorbereitet. VW-Chef Blume sagte auf einer Sitzung, er wolle den Konzern in den kommenden Jahren schneller, robuster und wettbewerbsfähiger machen. Zu möglichen Stellenstreichungen oder Werksschließungen äußerte er sich nicht. Niedersachsens Wirtschaftsminister Tonne sagte mit Blick auf die Belegschaft, die Verunsicherung sei mit den Händen zu greifen. Auf NDR Info fordert er schnell Klarheit.
2: Die Belegschaft, Betriebsrat, auch alle Beteiligten, auch der Aufsichtsrat, Vorstand haben in der Vergangenheit immer wieder bewiesen, dass man auch in schwierigen Situationen, und die kann ja keiner ernsthaft negieren, man in der Lage ist, eine gemeinsame Lösung zu finden. Das muss jetzt sein. Ich hätte mir persönlich gewünscht, dass man das auch seitens des Vorstandes besser vorbereitet, dass wir jetzt in die Werksferien gehen und mit der Unsicherheit da reingehen, ist nicht gut, aber dann jetzt auch wirklich der Auftrag, das danach geregelt zu haben.
1: Niedersachsens Wirtschaftsminister Tonne auf NDR Info. Der Bundestag und voraussichtlich auch der Bundesrat entscheiden heute über die Gesundheitsreform. Damit will Gesundheitsministerin Warken die gesetzlichen Krankenkassen wegen stark steigender Ausgaben entlasten und so Beitragserhöhungen verhindern. Geplant sind Einschnitte für Praxen, Kliniken, Apotheken und die Pharmabranche, aber auch für Patientinnen und Patienten. Sie sollen zum Beispiel mehr für Medikamente dazu bezahlen. Das Bundesverfassungsgericht lehnte gestern mehrere Eilanträge gegen die Reform ab. Der Hausärzteverband appelliert aber an den Bundesrat, das Sparpaket noch zu stoppen. Das Gesetz sei ein einziges Fiasko für die Praxen und ihre Patientinnen und Patienten, sagte die Vorsitzende Buhlinger Göpfert der Rheinischen Post. Die Abgeordneten im Bundestag haben heute noch einige weitere Themen auf der Agenda. Sie wollen zum Beispiel über mehr Befugnisse für die Bundespolizei und das neue Sportfördergesetz abstimmen. Es ist die letzte Sitzung vor der Sommerpause. Unsere Hauptstadtkorrespondentin Isabel Karas blickt auf die Halbjahresbilanz der Bundesregierung.
3: Vor allem dank des Reformpakets, das sie ja letzte Woche angekündigt hat, entsteht jetzt der Eindruck, die Koalition hat in diesem Halbjahr schon einige Vorhaben auf den Weg gebracht. Sie hat sich zum Beispiel bei einigen wichtigen Themen größtenteils ohne großen Streit geeinigt. Rentenreform, Steuerreform, weniger Bürokratie zum Beispiel. Und da wirkte auch die Zusammenarbeit zwischen Union und SPD wieder deutlich besser. Das haben wir dieses Jahr ja auch schon ganz anders gesehen. Aber diese angekündigten Vorhaben, die müssen jetzt erst noch durch das Gesetzgebungsverfahren, sind also lange noch nicht beschlossen.
1: Bei einem Waldbrand in Südspanien sind nach Behördenangaben mindestens 12 Menschen ums Leben gekommen. Einige der Todesopfer wurden in ihren Fahrzeugen gefunden. Die Flammen hatten sie eingeschlossen. Aus Madrid, Franka Welz.
4: Bei einem Waldbrand in Südspanien sind nach Behördenangaben mindestens 12 Menschen ums Leben gekommen. Einige der Todesopfer wurden in ihren Fahrzeugen gefunden, die von den Flammen eingeschlossen worden waren. Das Feuer war am Donnerstag bei der Gemeinde Los Gallardos in der südspanischen Provinz Almería ausgebrochen und am späten Abend auf die zweithöchste Notfallstufe hochgestuft worden. Rund 1000 Menschen aus mehreren Gemeinden mussten vorsorglich ihre Häuser verlassen und Notunterkünfte etwa in Sporthallen aufsuchen. Einige haben offenbar versucht, das Brandgebiet auf eigene Faust zu verlassen und wurden dann in ihren Autos von den Flammen überrascht.
1: Bei der Fußball-Weltmeisterschaft steht der erste Halbfinalist fest. Frankreich hat gestern Abend mit 2:0 gegen Marokko gewonnen. Aus dem ARD-WM-Team Michael Küster.
5: Auch Marokko hat den Vize-Weltmeister bei diesem WM-Turnier nicht stoppen können. Frankreich dominierte die Partie nach Belieben und ließ durch Kylian Mbappés verschossenem Foul-Elfmeter schon im ersten Durchgang die Chance zur Führung liegen. Der Superstar traf aber nach einer Stunde dennoch zum 1:0, bevor nur 6 Minuten später Ousmane Dembélé den 2:0 Endstand herstellte. Frankreich hat damit zum dritten Mal hintereinander das Halbfinale erreicht und trifft dort am kommenden Dienstag entweder auf Spanien oder Belgien. Diese beiden spielen heute Abend gegeneinander.
1: Das waren die Nachrichten. Das Wetter in Norddeutschland. Heute ist es zunächst teils wolkig und neblig, später dann Sonne und Wolken im Wechsel, meist trocken, Höchstwerte 23 bis 28 Grad. Morgen auch örtlich wieder wolkig oder neblig, dann ist es verbreitet länger heiter. Hier und da gibt's Wolken, im Nordosten sind Schauer möglich, maximal 25 bis 30 Grad. Am Sonntag nach sonnigem Start wolkig. In Ostniedersachsen kann es regnen. Höchstwerte 21 bis 31 Grad. Und am Montag gibt es einen Wechsel aus Sonne und Wolken. Dabei bleibt es meist trocken. Maximal 22 bis 31 Grad. Es ist 8.05 Uhr.
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1: Mit einer Meldung: A1 Fehmarn Richtung Lübeck zwischen Scharbeutz und Rathekau. 5 Kilometer stockender Verkehr im Baustellenbereich.
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6: Guten Tag. Guten Morgen und herzlich willkommen bei unserem gemeinsamen Wohlfühlprogramm. Die meisten freuen sich bestimmt schon heute früh auf das kommende Wochenende. Deswegen ist der Freitag ja auch der Freitag. Ich bin Carsten Gorst und freue mich jetzt erstmal, dass wir gemeinsam in den jungen, frischen Schlagertag durchstarten.

0: 8.12 Uhr. Schön, dass Sie da sind. Schön, dass Sie pünktlich waren. Guten Morgen bei NDR Schlager. Das war Patrick Lindner und die kleinen Dinge des Lebens. Gestern Abend gab es einen kleinen Fauxpas bei der Übertragung des Viertelfinalspiels Frankreich-Marokko, der allerdings für einen echten Schmunzelmoment gesorgt hat. ARD-Moderatorin Esther Sedlitschak hat nämlich zu Beginn der Sendung vergeblich auf ihren Schweini gewartet.
1: Hallo Esther, es tut mir leid, ich stecke im voll Stau. So habe ich noch nie in meinem Leben erlebt.
0: Per WhatsApp-Sprachnachricht hat sich der Fußballexperte aus dem Auto bei seiner Kollegin gemeldet und für den Stau entschuldigt. Erst knapp 10 Minuten nach Beginn der Sendung traf Bastian Schweinsteiger ziemlich verschwitzt und mit so einem kleinen Handventilator in der Hand im Studio ein. So sympathisch. Zu spät zur Arbeit, das passiert den Besten.

Vielen Dank, Connie Francis. Ganz wunderbar, traumhaft und eben paradiesisch geht es durch diesen Freitagmorgen im Norden. Oder wo immer Sie unser tolles Programm heute wieder genießen. Am besten natürlich mit einem DAB Plus Radio für ungestörten, rauschfreien Hörgenuss. 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Denn auch heute spielen wir wieder unser Quiz Erkennen Sie die Melodie. Das sind ja auch schon die Spielregeln. Übrigens, so ein DAB Plus Radio von Technisat hat sogar ein kleines beleuchtetes Display und da werden Ihnen die Titel angezeigt. Zum Beispiel würde da jetzt stehen Rudi Giovannini, Wunderbar ist die Welt. Wunderbar!

klingt auch heute noch ganz wunderbar, auch wenn der Titel ja so ein bisschen aus der Zeit gefallen ist. Ein Mädchen nach Mars. Puh, fast ein bisschen übergriffig. So klangen aber die 70er Jahre Schlager. Und Anfang der 60er Jahre, also noch ein bisschen früher, schwappte von den britischen Inseln ein Sound über den Ärmelkanal. Ja, das begeistert uns heute doch. Immer noch ganz wunderbar. Vor allem diese Stimme hier von Helen Shapiro.

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2: 10. Juli. Es ist ein sonniger Samstag im norditalienischen Seveso, heute vor 50 Jahren. Aus der nahegelegenen Chemiefabrik schießt plötzlich zischend eine weiße, dichte Wolke in den blauen Sommerhimmel, erinnert sich Max Fratter.
3: Ich war 6 Jahre alt. Woran ich mich besonders erinnere, ist der Gestank. Wir hielten uns Taschentücher vor den Mund und rannten ins Haus. Aber es war Sommer. Alle Fenster standen auf und dieser Gestank war noch Stunden später zu riechen.
2: Was an diesem Tag noch niemand weiß, die weiße Nebelwand enthält hochgiftiges Dioxin. Es legt sich wie ein unsichtbarer Film auf Dächer, Gärten, Straßen und Spielplätze, sagt Stefania Sonner.
4: Rauchwolken kamen fast jeden Tag aus der Fabrik. Niemand wusste, dass diese eine Wolke so gefährlich war. Wir durften weiter auf dem Balkon spielen. Erst später, als meine Mutter den beißenden Gestank roch, hat sie uns reingerufen. Sie hatte keine Ahnung, welche Giftstoffe in dieser Wolke waren.
2: Das Ausmaß des Unfalls wird verharmlost. Wertvolle Zeit für eine schnelle Evakuierung verstreicht.
4: Die Wolke ist am Samstag ausgetreten. Am Dienstag oder Mittwoch darauf bekam meine Schwester Alice die ersten Pusteln. Eine Woche später hatte auch ich diese Pusteln. In der Zwischenzeit waren bereits einige Tiere gestorben und es wurde klar, dass etwas Schlimmes passiert war in der Gegend.
2: Erst 2 Wochen später wird Seveso evakuiert. Die Katastrophe wird zum Symbol für skrupelloses Industrieversagen. Der Rest ist Geschichte.

war bei Albano und Romina Power noch Harmonie pur. Inzwischen sind sie ja längst geschieden, finden aber beruflich ab und zu wieder zueinander. Die neue Frau an der Seite des inzwischen 83-jährigen Albano Carisi ist aber seit geraumer Zeit seine Dauerfreundin Loredana. Tja, und weil die beiden mächtig genervt sind, weil sie bei jedem Interview gefragt werden, ob und wann sie denn nun endlich heiraten, machen die beiden das jetzt wohl auch. Dann ist wieder Ruhe, Frieden, Harmonie und Zeit für die italienischen, mediterranen und entspannten Momente des Lebens. Viel Glück!

0: Bis heute eines der bekanntesten und erfolgreichsten Paare der Schlagergeschichte. Cindy Berger und ihr Bert mit Darling. Der nächste wird gerne Grand Seigneur oder Gentleman des Schlagers genannt. Ist richtig, oder?
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Das war der studierte Künstler Ivo Robic. Klavier, Saxophon, Klarinette, Flöte und Bassgeige konnte er spielen. Aber letztlich war es natürlich seine fantastische Stimme, die uns bis heute begeistert. Das war morgen und ich sag guten Morgen, 8:55 Uhr, 5 vor 9.

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1: Um 9 Uhr mit Juliette Groß. Volkswagen hat den Aufsichtsrat und die Belegschaft auf weitere tiefe Einschnitte vorbereitet. VW-Chef Blume sagte auf einer Sitzung, er wolle den Konzern in den kommenden Jahren schneller, robuster und wettbewerbsfähiger machen. Zu möglichen Stellenstreichungen oder Werksschließungen äußerte er sich nicht. Niedersachsens Wirtschaftsminister Tonne sagte mit Blick auf die Belegschaft, die Verunsicherungen seien mit den Händen greifbar. Auf NDR Info forderte er schnell Klarheit.
2: Die Belegschaft, Betriebsrat, auch alle Beteiligten, auch der Aufsichtsrat, Vorstand haben in der Vergangenheit immer wieder bewiesen, dass man auch in schwierigen Situationen, und die kann ja keiner ernsthaft negieren, man in der Lage ist, eine gemeinsame Lösung zu finden. Das muss jetzt sein. Ich hätte mir persönlich gewünscht, dass man das auch seitens des Vorstandes besser vorbereitet, dass wir jetzt in die Werksferien gehen und mit der Unsicherheit da reingehen, ist nicht gut, aber dann jetzt auch wirklich der Auftrag, das danach geregelt zu haben.
1: Niedersachsens Wirtschaftsminister Tonne auf NDR Info. Der Bundestag und voraussichtlich auch der Bundesrat entscheiden heute über die Gesundheitsreform. Damit will Gesundheitsministerin Warken die gesetzlichen Krankenkassen wegen stark steigender Ausgaben entlasten und so Beitragserhöhungen verhindern. Geplant sind Einschnitte für Praxen, Kliniken, Apotheken und die Pharmabranche, aber auch für Patientinnen und Patienten. Sie sollen zum Beispiel mehr für Medikamente dazu bezahlen. Das Bundesverfassungsgericht lehnte gestern mehrere Eilanträge gegen die Reform ab. Der Hausärzteverband appelliert aber an den Bundesrat, das Sparpaket noch zu stoppen. Das Gesetz sei ein einziges Fiasko für die Praxen und ihre Patientinnen und Patienten, sagte die Vorsitzende Buhlinger Göpfert der Rheinischen Post. Ein weiteres Thema heute im Bundestag sind die Befugnisse der Bundespolizei. Die Abgeordneten wollen über eine entsprechende Änderung des Bundespolizeigesetzes abstimmen. Aus Berlin, Markus Hambale.
3: Die gut 50.000 Beamten und Beamtinnen, die an den deutschen Grenzen, an Bahnhöfen und Flughäfen im Einsatz sind, dürfen bald deutlich mehr. Ausgeweitet werden die Befugnisse, um Personen zu überwachen, Mobiltelefone zu orten und Autokennzeichen zu scannen. Die Bundespolizei erhält ausdrücklich die Möglichkeit, gegen fremde Drohnen vorzugehen und sie im Extremfall auch abzuschießen. Erlaubt wird auch die automatische Gesichtserkennung, zum Beispiel an Bahnhöfen. Die Bundespolizei darf dann Live-Bilder von Überwachungskameras mit biometrischen Daten von gesuchten Personen abgleichen. So kann sie Terrorverdächtige und gefährliche Personen ausfindig machen, aber auch nach Vermissten und Opfern von Verbrechen suchen.
1: In Spanien sind bei einem schweren Waldbrand mindestens 12 Menschen ums Leben gekommen. Einige der Opfer des Feuers im südspanischen Andalusien seien tot in ihren Autos gefunden worden, teilte die Regionalregierung mit. Der Gesundheitsminister sprach von einer beispiellosen Tragödie, es sei der Brand mit den bisher schwersten Folgen in der Region. Das Feuer war gestern Nachmittag in der Nähe von Almería ausgebrochen. Mehrere Ortschaften wurden evakuiert. In Hamburg kommt es wegen des Triathlons am Wochenende zu Verkehrsbehinderungen. Zahlreiche Straßen sind gesperrt, die ersten schon von heute Vormittag 10 Uhr an. Betroffen sind vor allem die Innenstadt und der Westen Hamburgs. Bei dem Triathlon gehen mehr als 13.000 Athleten an den Start, Profis, aber auch viele Hobbysportler. Die Veranstaltung gilt damit als der teilnehmerstärkste Triathlon der Welt. Erwartet werden zudem rund 250.000 Zuschauerinnen und Zuschauer. Bei der Fußball-Weltmeisterschaft steht der erste Halbfinalist fest. Frankreich hatte gestern Abend mit 2:0 gegen Marokko gewonnen. Aus dem ARD-WM-Team Michael Küster.
4: Auch Marokko hat den Vize-Weltmeister bei diesem WM-Turnier nicht stoppen können. Frankreich dominierte die Partie nach Belieben und ließ durch Kylian Mbappés verschossenem Foul-Elfmeter schon im ersten Durchgang die Chance zur Führung liegen. Der Superstar traf aber nach einer Stunde dennoch zum 1:0, bevor nur 6 Minuten später Ousmane Dembélé den 2:0 Endstand herstellte. Frankreich hat damit zum dritten Mal hintereinander das Halbfinale erreicht und trifft dort am kommenden Dienstag entweder auf Spanien oder Belgien. Diese beiden spielen heute Abend gegeneinander.
1: Das waren die Nachrichten. Das Wetter in Norddeutschland. Heute zunächst teils wolkig und neblig, später Sonne und Wolken im Wechsel, meist trocken, Höchstwerte 23 bis 28 Grad. Morgen auch örtlich wolkig oder neblig, dann verbreitet länger heiter. Hier und da Wolken, im Nordosten Schauer möglich, maximal 25 bis 30 Grad. Am Sonntag nach sonnigem Start wolkig, in Ostniedersachsen kann es regnen, Höchstwerte von 21 bis 31 Grad. Am Montag Sonne und Wolken im Wechsel, meist trocken, maximal 22 bis 31 Grad. Es ist 9.05 Uhr.
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1: A1 Fehmarn Richtung Lübeck zwischen Scharbeutz und Ratekau. 5 Kilometer Stau. Dort ist wegen Bauarbeiten nur eine Spur frei. Wir wünschen eine gute und sichere Fahrt.
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6: Das gibt das doch gar nicht. Doch, aber das gibt's nur einmal. Ihre Grüße, Ihre Wünsche, nämlich nur bei NDR Schlager im Norden zu Hause. Ich bin Carsten Gross, freue mich, dass Sie da mit dabei sind bei unseren Grüßen und Wünschen und vor allem mit unseren großen Hits aus der Vergangenheit. Peggy March zum Beispiel, einmal verliebt, immer verliebt. In dem Sinne,

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1: Super, klasse, toll, was Sie sich so alles an tollen Nachrichten und lieben Grüßen einfallen lassen. Und dann erst die Musikwünsche, die Sie uns unter 08000 40 40 30 durchtelefonieren.
2: Hier ist der Herr Bleich aus Strausberg bei Berlin. Und ich wünsche mir von Jimmy Margulis Gitarren klingen leise durch die Nacht.

Gitarren klingen leise durch den NDR-Schlager-Vormittag. Ein telefonischer Gruß und Wunsch aus Strausberg bei Berlin. 08000 40 40 30. Das ist unsere kostenfreie Hotline, die Sie rund um die Uhr nutzen können. Oder aber gehen Sie doch auch gerne ins Internet. Unter ndr.de/Schlagerwunsch können Sie Ihre Grüße und Wünsche hinterlassen. So hat es auch Matthias Johann Hörster gemacht. Er wünscht sich Nordic Dancer von Volli Kramer. Wir hören das Lied so gerne. Meine Frau und ich lieben diese Musik. Und es wäre schön, wenn Sie es für uns spielen würden. Grüße an meine Frau Anna, unsere Freunde und Bekannten. Ganz herzliche Grüße zurück an Matthias und Anna Johann Hörster. Hier ist Volli Kramer.

So harmonisch geht es in den Freitagmorgen. The Sound of Silence. Das waren Simon and Garfunkel. Na klar, die kennen und lieben wir alle. Jetzt habe ich was Neues, Frisches. Atlantis nennt sich eine Schlagerband und sie bringt uns 1000 Träume auf dem Weg ins Glück. Gerade so eben mit. Dann haben wir noch gleich um kurz nach 9:30 alle wichtigen Informationen aus Norddeutschland. Und ja, Tom Astor besingt uns gleich nochmal die Freundschaft. Also für jeden und jede was dabei bei NDR Schlager im Norden zu Haus.

0: 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Ich glaube, mit diesem Mann wären gerne ganz viele Menschen befreundet. Er ist einfach ein Kumpel, ein Typ von nebenan. Unser Tom Astor. Also in dem Sinne, auf gute Freundschaft weiterhin.
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0: Ja, die ersten aktuellen Informationen aus Ihrem Bundesland, aus Ihrer Region, hat Nina Zimmermann für uns.
2: Die Aufarbeitung des Missbrauchsskandals innerhalb der katholischen Kirche ist auch in Niedersachsen weiter aktuell. Im Bistum Hildesheim wurden gestern Abend erste Zwischenergebnisse einer neuen Studie veröffentlicht. Demnach ist das Ausmaß des sexuellen Missbrauchs dort offenbar größer als bisher bekannt. Janik Wittenberg erklärt, was die Forscherinnen und Forscher bislang herausgefunden haben.
3: Sie haben Hinweise auf deutlich mehr mutmaßliche Täter gefunden, die in früheren Studien nicht entdeckt worden seien. Das haben die Forscher gestern Abend bei einer Infoveranstaltung mitgeteilt. Konkret sei man im Bistumsarchiv seit dem Jahr 1945 auf 84 weitere Personen gestoßen, bei denen es einen Missbrauchsverdacht gäbe. Zusammen mit den 64 schon bekannten Beschuldigten aus zwei vorangegangenen Studien kommen damit insgesamt schon 148 Tatverdächtige im Bistum Hildesheim zusammen. Und die Suche sei noch nicht abgeschlossen, betonen die Forscher. Wie viele Opfer sich hinter den einzelnen Fällen verbergen, ist nach Angaben der Forscher noch unklar. Es seien aber deutlich mehr als die rund 150 Betroffenen, die bislang bekannt sind. Die aktuelle Aufarbeitungsstudie beleuchtet erstmals auch den Umgang des ehemaligen Hildesheimer Bischofs Wilmer mit dem Missbrauch in der Zeit von 2018 bis 2026. Wilmer, der mittlerweile Bischof von Münster ist, hatte die Studie letztes Jahr selbst in Auftrag gegeben.
2: Bundestag und Bundesrat wollen ja seit 9 Uhr die geplante Gesundheitsreform, die Krankenkassenreform auf den Weg bringen und beschließen. Das Vorhaben von Gesundheitsministerin Wagen ist aber umstritten, weil es ja auch zahlreiche Einschnitte im Gesundheitswesen vorsieht. Wie man in Schleswig-Holstein darauf schaut, erklärt Katharina Seiler.
4: Die schleswig-holsteinische Landesregierung rechnet mit massiven Einbußen für die Krankenhäuser im Land. Allein für das Universitätsklinikum geht man von einem Minus von mindestens 58 Millionen Euro aus. Die Krankenhausgesellschaft in Schleswig-Holstein spricht deshalb auch von einem, so wörtlich, platten Kürzungsgesetz anstatt von einer Reform. Die Klinikvertreter fordern die Landesregierung auf, das Gesetz im Bundesrat zu stoppen. Gesundheitsministerin von der Deken verweist allerdings auf noch laufende Gespräche, die Bund und Länder bis zuletzt geführt haben. Ob deren Ergebnis allerdings zu einer Zustimmung zu dem Gesetz führen wird, ist offen.
2: Ja, das wird der heutige Tag zeigen. Die Stadt Wilhelmshaven lässt die Verfassungstreue des Oberbürgermeisterkandidaten Thorsten Morisse überprüfen. Der Landestagsabgeordnete ist der dritte bekannt gewordene Fall eines AfD-Politikers, den die Kommunalaufsicht kontrolliert. Oliver Jürgens erklärt, warum das jetzt noch einmal genau angesehen wird.
5: Letztlich hat der Wahlausschuss in Wilhelmshaven in diesem Fall gar keine andere Wahl, denn die niedersächsische AfD, die ist ja vom Verfassungsschutz als gesichert rechtsextremistisch eingestuft worden. Und was bei Morisse hinzukommt, er ist nicht nur AfD-Mitglied, er ist auch Landtagsabgeordneter, also sehr aktiv für die AfD. Und dann, so steht es in einem Leitfaden des Innenministeriums, dann deutet das stark darauf hin, dass ein Kandidat nicht hundertprozentig verfassungstreu sein könnte. Das Innenministerium, das wird sich jetzt Morisses Social-Media-Beiträge und die Reden zum Beispiel ansehen, plus möglicherweise Infos vom Verfassungsschutz holen. Und dann erfolgt eine Empfehlung an den Wahlausschuss. Ob der dann den Oberbürgermeisterkandidaten Morisse am 23. Juli dann zulässt, das steht ihm frei.
2: Die neue Kölbrandbrücke im Hamburger Hafen soll Ende der 2030er stehen. Weil das Bauwerk mehr Platz braucht als die alte Brücke, muss auch die Umgehung in die Planung mit einbezogen werden. Mehrere Unternehmen am Hafen müssen voraussichtlich umziehen. Dietrich Lehmann mit Einzelheiten.
6: Etwas weiter nördlich als die jetzige Kölbrandbrücke soll die neue stehen, also näher an der Stadt. Und weil die Fahrbahn rund 20 Meter höher hängt als jetzt, müssen auch die Rampen länger werden. Die benötigten Flächen gehören zwar alle der Stadt, sind aber teilweise verpachtet. Ob die dort ansässigen Unternehmen bleiben, ist offen, so Wirtschaftssenatorin Melanie Leonard.
7: Das muss man auch mit den Unternehmen besprechen. Was ist ihnen lieber, was ist ihnen wichtiger, was können sie auch hinnehmen an Bauzeiteinschränkungen? Das sind alles Themen, die jetzt sehr, sehr kleinteilig und mit den Betroffenen erörtert werden.
6: Die alte Kölbrandbrücke ist inzwischen so marode, dass sie seit dem Frühjahr für Transporte über 44 Tonnen gesperrt ist. Dennoch halten sich nicht alle Speditionen daran. Pro Woche würden teilweise mehrere hundert Lastwagen registriert, die schwerer als zulässig sind, so Jens Meyer, Chef der Hafenverwaltung HPA.

0: Was für eine tolle Liebeserklärung von Wolfgang Ziegler an seine Frau. Das Beste an mir. Das Beste am Tag ist eigentlich unser toller Sender, oder?
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0: Ich liebe Nina und Mike und vor allem den Titel Paloma Blanca. Also, der ist es dann heute schon mal nicht.
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0: Einen ganz wunderbaren guten Morgen. Manfred Scharrer ist an unserem NDR Schlager-Telefon. Hallo.
2: Hallo, ich grüße Sie.
0: Guten Morgen. Eigentlich hätten Sie vorbeikommen können, denn Sie sind gerade zu Besuch in Isernhagen. Was führt Sie denn hier in die Nähe des Funkhauses in Hannover?
2: Ihr jüngere Tochter, muss ich sagen, die hatte vorgestern Geburtstag. Da ist sie 36 Jahre alt geworden.
0: Ja, Glückwunsch nachträglich.
2: Bitte?
0: Glückwunsch nachträglich bitte ausrichten.
2: Ja, werde ich machen. Die sitzt neben mir, die will mir ein bisschen helfen. Ich bin ein bisschen aufgeregt.
0: Ja, nein, das müssen Sie nicht sein, Manfred. Wie heißt Ihre Tochter denn? Wie heißt denn das Geburtstagskind?
2: Marie-Christine.
0: Ja, hallo Christine. Helfen Sie dem Papa Manfred mal, das machen Sie ja schon ein Leben lang und das wird auch heute klappen. Unser Quiz heißt, erkennen Sie die Melodie und wenn das okay ist, dann legen wir jetzt gleich mal los, oder?
2: Legen Sie los.
0: Gut.

0: So, wird das jetzt eine Familienangelegenheit? Tochter und Vater, haben Sie die richtige Antwort parat?
1: Also ich würde sagen, das ist Semino Rossi und 1000 Rosen für dich.
0: Ich will mal reinhören.

0: Da gab's überhaupt kein Vertun, kein Zögern. Cimino Rossi, 1000 Rosen für dich und 1000 Dank. Das haben Sie ganz toll gemacht, Manfred.
1: Na, ich bedanke mich erstmal.
0: Cool. Nun müssen wir der Ehrlichkeit halber sagen, Sie sind ja nur in Anführungsstrichen zu Besuch zum Geburtstag. Sie leben eigentlich in Waachen an der Müritz. Wann geht's dahin zurück? Ja.
1: Morgen, Sonnabend, ne, ja, morgen Nachmittag, dann ist die Straße nicht so voll davon.
0: Das wollen wir hoffen. Dann wünschen wir Ihnen eine gute Fahrt. Haben Sie ein DAB Plus Radio im Auto? Können Sie uns da auch hören?
1: Da kann ich natürlich hören.
0: Natürlich, hör mal.
1: Und meine Frau muss das hätten die denn immer bedienen. Wir haben unterwegs immer geübt schon.
0: Prima. Ja, das hat doch alles toll geklappt. Dann ganz herzliche Grüße. Gute Heimfahrt nach Waachen an der Müritz. Herzliche Grüße an die Tochter hier um die Ecke in Isernhagen. Herzlichen Glückwunsch, Familie Schara. Sie haben sich das DAB Plus Radio heute verdient. Da gab es kein Vertun. Und natürlich hören wir uns den Siegertitel nochmal ganz an. Ein schönes Sommerwochenende wünschen wir.
1: Ich bedanke mich auch und alles Gute für Sie und Ihr Team und machen Sie weiter, ne?
0: Das machen wir, ist versprochen. Tschüss, tschüss, tschüss.
1: Danke, tschüss.

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1: Um 10 Uhr mit Juliette Groß. Der Bundestag stimmt heute über das Gesetz der Bundesregierung zur Stabilisierung der Krankenkassenbeiträge ab. Zurzeit läuft die abschließende Debatte. Der stellvertretende Vorsitzende der Unionsfraktion Stegemann hat als erster Redner für das schwarz-rote Sparpaket geworben. Der CDU-Politiker aus Niedersachsen sagte, es handle sich um ein Gesetz mit sehr viel Betroffenheiten, das ausführlich beraten worden sei.
2: Das Geheimnis der Akzeptanz dieses Gesetzes ist die faire Belastungsstatik. Alle, ja wirklich alle, müssen ihren Beitrag leisten, damit unser Gesundheitssystem weiter finanzierbar bleibt. Ob Krankenhäuser, ob Ärzte, ob die Industrie, ob die Arbeitgeber, die Arbeitnehmer und auch der Bund, alle leisten ihren Beitrag.
1: Der stellvertretende Vorsitzende der Unionsfraktion Stegemann. Der Bundestag wird heute auch über die Änderungen im Heizungsgesetz abstimmen. Damit sollen die zentralen Regelungen der Vorgängerregierung gekippt werden und damit auch der Kern des Gesetzes. Geplant ist, dass in Zukunft nun doch wieder Gas- und Ölheizungen neu eingebaut werden dürfen. Voraussetzung ist, dass zum Heizen zunehmend CO2-neutrale Brennstoffe wie Biomethan eingesetzt werden. Umweltverbände warnen vor Rückschritten beim Klimaschutz. Auch diese Reform könnte noch heute den Bundesrat passieren. Niedersachsens Wirtschaftsminister Tonne hat schnelle Klarheit über die Sparpläne beim Autobauer Volkswagen gefordert. Mit Blick auf die VW-Belegschaft sagte Tonne auf NDR Info, die Verunsicherung sei mit Händen greifbar. Er nannte es unanständig, so mit den Kolleginnen und Kollegen umzugehen. Die Beratungen des VW-Aufsichtsrats waren gestern Abend ohne konkrete Ergebnisse zu Ende gegangen. Der Konzern machte nach der Sitzung keine Angaben zu möglichen Werksschließungen und Stellenabbau. Geplant sei aber unter anderem, die Modellpalette schrittweise um die Hälfte zu reduzieren. Das Ausmaß sexualisierter Gewalt im katholischen Bistum Hildesheim ist offenbar deutlich größer als bisher bekannt. Gestern Abend wurden dort erst die Zwischenergebnisse einer Aufarbeitungsstudie vorgestellt. Aus Hannover, Jannik Wittenberg.
3: Konkret sei man im Bistumsarchiv seit dem Jahr 1945 auf 84 weitere Personen gestoßen, bei denen es einen Missbrauchsverdacht gäbe. Zusammen mit den 64 schon bekannten Beschuldigten aus zwei vorangegangenen Studien kommen damit insgesamt schon 148 Tatverdächtige im Bistum Hildesheim zusammen. Wie viele Opfer sich hinter den einzelnen Fällen verbergen, ist nach Angaben der Forscher noch unklar. Es seien aber deutlich mehr als die rund 150 Betroffenen, die bislang bekannt sind.
1: Mehr als 4 Monate nach seiner Tötung ist Irans früherer oberster Führer Ayatollah Ali Khamenei beerdigt worden. Die Öffentlichkeit war von der eigentlichen Beisetzung in seinem Heimatort Mashhad ausgeschlossen, wie mehrere iranische Medien berichten. Die Trauerzeremonien liefen bereits seit rund einer Woche. Nach staatlichen Angaben nahmen Millionen Menschen daran teil. Khamenei war Ende Februar durch einen israelischen Luftangriff getötet worden. Neues Staatsoberhaupt ist sein Sohn, Mojtaba Khamenei, der bei dem Angriff iranischen Angaben zufolge verletzt wurde. Seitdem ist er nicht mehr in der Öffentlichkeit gesehen worden. Auf der Bahnstrecke Hamburg-Hannover sollen ab heute Abend wieder Züge fahren. 2,5 Monate lang wurde die Strecke saniert. Nach Angaben der Bahn wurden in der Zeit mehr als 60 Kilometer Gleise, 36 Weichen und 2 Kilometer Oberleitungen erneuert. Voraussichtlich wird die Strecke erst gegen 21 Uhr wieder für den Zugverkehr freigegeben, da laut Bahn noch letzte Arbeiten erledigt werden müssen. Morgen sollen die Züge dann wieder nach Plan fahren. Bundespräsident Steinmeier arbeitet von heute an in seinem neuen Dienstsitz am Spreebogen, denn Schloss Bellevue wird saniert. Damit ist der Umzug von Steinmeier und seinen etwa 200 Mitarbeiterinnen und Mitarbeitern aus dem Bundespräsidialamt offiziell abgeschlossen. Seit 1994 ist Schloss Bellevue der erste Amtssitz des Bundespräsidenten. Die Sanierungsarbeiten sollen bis zu 8 Jahre dauern und voraussichtlich rund 600 Millionen Euro kosten. Das waren die Nachrichten. Das Wetter in Norddeutschland. Heute zunächst teils wolkig und neblig, später Sonne und Wolken im Wechsel, meist trocken, Höchstwerte von 23 bis 28 Grad. Morgen auch örtlich wolkig oder neblig, dann verbreitet länger heiter, hier und da Wolken, im Nordosten Schauer möglich, maximal 25 bis 30 Grad. Am Sonntag nach sonnigem Start wolkig, in Ostniedersachsen kann es regnen, Höchstwerte von 21 bis 31 Grad. Am Montag Sonne und Wolken im Wechsel, meist trocken, maximal 22 bis 31 Grad. Es ist 10.05 Uhr.
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1: A1 Osnabrück Richtung Bremen zwischen Bremen-Brinkum und Arsten. 3 Kilometer stockender Verkehr. A2 Dortmund Richtung Hannover zwischen Bad Eilsen und Rehren. 5 Kilometer Stau nach einem Unfall. Überall da, wo es geht, eine gute und sichere Fahrt.
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4: Guten Tag. Servus, Grüezi und Hallo, hätte ich fast gesagt. Warum eigentlich nicht? Wir beginnen mit einem echten Fröhlichmacher. Irgendwie vermissen wir ihn. Auf der anderen Seite scheint es so, als wäre er gar nicht weg. Ich bin Carsten Gross und präsentiere Ihnen Toni Marschall. Komm, reich mir deine Hand.

Hossa, ganz feurig. Christina Bach und ihr Caballero. Ganz herzliche Grüße gehen jetzt nach Berlin-Ransdorf. Dort feiert heute hoffentlich bei allerbester Gesundheit und guter Laune die Schlagersängerin Regina Toss ihren runden Geburtstag. Geboren wurde sie am 10. Juli 1946 in Zwickau. Hoppala, heute wird die Entertainerin also 80 Jahre jung. Nach der Wende haben wir sie auch im Westen so richtig kennengelernt. Regina Toss war jahrelang Dauergast im Fernsehgarten, bis sie ihre alte Liebe Kabarett wiederentdeckt hat. Das letzte Programm hieß Zickenkränzchen. Wir merken schon, Regina Toss hat Humor, den sie hoffentlich auch in den nächsten Jahren nicht verliert. Hier ist ihr größter Hit, Die Liebe ist ein Haus. Glückwunsch, Regina Toss!

Es gibt so Typen, die haben von Anfang an den Bogen raus. Die wissen, wie es läuft. Die haben den richtigen Sound und Stil für sich entdeckt und an uns weitergegeben. Und hier sind gleich zwei davon gewesen, nämlich das Brüderpaar Howard und David Bellamy. Das war nur einer ihrer großen Hits. Wir spielen ja ganz viele von ihnen hier bei uns im Programm bei NDR Schlager. Satin Sheets für alle, die gerade erst die Bettdecke zur Seite geschlagen haben. 10:20 Uhr, 11:20 Uhr. Schönen guten Morgen, Halli.

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Wir sind keine Zocker hier bei NDR Schlager. Trotzdem spielen wir natürlich Baccarat. Was für ein toller Klassiker aus den 70ern. The Devil Sent You to Laredo. Und neben den Evergreens gibt es natürlich neue, frische Musik. Vor allem abends in der ARD Schlager-Hitparade. Heute ab 18 Uhr von den Kollegen vom Bayerischen Rundfunk. Einen der Sommerhits haben wir in den letzten Wochen ganz viel gespielt. Das könnte vielleicht ein Nachfolgehit werden. Vielleicht heute Abend mal reinhören, gucken, wer da ganz oben steht. Ich meine Sunrise. Die waren ja wie festgenagelt da oben. Und ich muss sagen, der Titel hört sich auch nach Wochen immer noch super an. Lorraine, hier sind Sunrise für ein sonniges Wochenende im Norden. Musik.

kamst du oder natürlich Après toi. Das war 1972 der Beitrag von Luxemburg. Sie hatten sich Vicky Leandros vertraglich gesichert und das war ein guter Coup. Das war eine gute Idee. Vicky Leandros holte ihren ersten ESC-Sieg mit Après toi. Das war damals in Edinburgh. Der Titel ist auch nach fast 55 Jahren immer noch traumhaft schön. Und wenn wir schon von großartigen Stimmen reden, kommen wir am besten gleich zu Peter dem Großen. Mädchen weine nicht. Hier ist Peter Alexander bei NDR Schlager. Sie sind auch an diesem Vormittag bei NDR Schlager im Norden zu Hause.

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0: Und wenn mich dann eine fragt, wer hat dir's Küssen beigebracht, sag ich der Biene.
1: Ja?
0: Mit Kennermine.
1: Ah.
0: Die Routine hab ich von...
2: Na, von wem denn, Reh?
0: Von Caroline.
3: Rainer Müller alias Ray Miller und seine Caroline. 4 Minuten vor 11 haben wir schon. Meine Güte, machen Sie sich bereit gleich für die aktuellsten Nachrichten aus Deutschland und dem Rest der Welt. 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
1: Um 11 Uhr mit Juliette Groß. Der Bundestag stimmt derzeit über das Gesetz der Bundesregierung zur Stabilisierung der Krankenkassenbeiträge ab. Der stellvertretende Vorsitzende der Unionsfraktion Stegemann hat in der Debatte als erster Redner für das schwarz-rote Sparpaket geworben. Der CDU-Politiker aus Niedersachsen sagte, es handle sich um ein Gesetz mit sehr viel Betroffenheiten, das ausführlich beraten worden sei.
2: Das Geheimnis der Akzeptanz dieses Gesetzes ist die faire Belastungsstatik. Alle, ja wirklich alle, müssen ihren Beitrag leisten, damit unser Gesundheitssystem weiter finanzierbar bleibt. Ob Krankenhäuser, ob Ärzte, ob die Industrie, ob die Arbeitgeber, die Arbeitnehmer und auch der Bund, alle leisten ihren Beitrag.
1: Der stellvertretende Vorsitzende der Unionsfraktion Stegemann. Der Bundestag wird heute auch über die Änderungen im Heizungsgesetz abstimmen. Damit sollen die zentralen Regelungen der Vorgängerregierung gekippt werden und damit auch der Kern des Gesetzes. Geplant ist, dass in Zukunft nun doch wieder Gas- und Ölheizungen neu eingebaut werden dürfen. Voraussetzung ist, dass zum Heizen zunehmend CO2-neutrale Brennstoffe wie Biomethan eingesetzt werden. Umweltverbände warnen vor Rückschritten beim Klimaschutz. Auch diese Reform könnte noch heute den Bundesrat passieren. Wie sehen die Sparpläne bei VW konkret aus? Das ist weiter unklar. Die Aufsichtsratssitzung bei VW ging gestern Abend ergebnislos zu Ende. Auch die Politik reagiert auf die Unruhen bei VW. Aus Berlin Maximilian Ulrich.
3: Niedersachsens Ministerpräsident Olaf Lies von der SPD erteilte möglichen Werksschließungen bei VW eine Absage. Diese seien keine Zukunftsstrategie für Volkswagen, sagte Lies nach der Aufsichtsratssitzung am Donnerstagabend. Das Land Niedersachsen hält 20% der Anteile an VW und sitzt im Aufsichtsrat. Sachsens Ministerpräsident Kretschmer von der CDU warf VW im Deutschlandfunk vor, Fehler in den letzten Jahrzehnten gemacht zu haben. Das Unternehmen habe einen zu großen Wasserkopf und sei ineffizient. Bayerns Ministerpräsident Markus Söder von der CSU sagte im ZDF-Morgenmagazin, VW solle selbst über seine Zukunft entscheiden. Er forderte, die aktuelle E-Auto-Prämie zu bearbeiten. Diese gehe im Moment vor allem an chinesische Hersteller, so Söder.
1: Die Inflationsrate ist im Juni zwar weiter gestiegen, allerdings nicht mehr so stark wie zuletzt. Im Vergleich zum Mai schwächte sie sich laut Statistischem Bundesamt auf 2,3% ab. Die Statistiker gehen davon aus, dass vor allem der Tankrabatt die Preise in Deutschland gedämpft hat. Zwar verteuerten sich im Juni die Kraftstoffpreise, allerdings nicht mehr so stark wie noch im Mai. Die Lebensmittelpreise sind insgesamt nur leicht gestiegen. Deutlich teurer hingegen wurden vor allem Zucker, Marmelade, Honig, Süßwaren, Fisch und Fleisch. Wichtige Verkehrsprojekte sollen in Deutschland künftig schneller gebaut werden. Nach dem Bundestag hat nun auch der Bundesrat dem Gesetz zugestimmt. Damit sollen Straßen, Schienen und Brücken einfacher und schneller modernisiert werden können. Verfahren sollen vereinfacht, Mehrfachprüfungen gestrichen und Anträge digitalisiert werden. Bundesverkehrsminister Schnieder verwies darauf, dass Zeit und Geld gespart werden, weil Verfahren in Zukunft digital behandelt werden. Umweltstandards sieht der CDU-Politiker nicht abgesenkt. Das allerdings befürchten Umweltschützer. Die Bahnstrecke Hamburg-Hannover soll heute Abend um 21 Uhr wieder freigegeben werden. Der Abschnitt war 2,5 Monate lang saniert worden. Aus der NDR-Nachrichtenredaktion Karin Busche.
4: Rund 10 Wochen Bauzeit sind vorbei. In dieser Zeit war die gesamte Strecke für den Zugverkehr gesperrt. Es wurden zum Beispiel Gleise erneuert, aber auch Oberleitungen, Bahnhöfe und Brücken. Bevor der Abschnitt heute Abend wieder freigegeben wird, finden noch die letzten Qualitätsabnahmen statt. Und morgen soll sich der Verkehr dann wieder einpendeln. Die Bahn geht davon aus, dass die Züge schnell wieder nach Plan fahren. Die Verbindung Hamburg-Hannover zählt zu den Bahnstrecken Deutschlands, die am stärksten belastet sind.
1: Das waren die Nachrichten. Das Wetter in Norddeutschland. Heute zunächst teils wolkig und neblig, später Sonne und Wolken im Wechsel, meist trocken. Höchstwerte von 23 bis 28 Grad. Morgen auch örtlich wolkig oder neblig, dann verbreitet länger heiter, hier unter Wolken, im Nordosten Schauer möglich, maximal 25 bis 30 Grad. Am Sonntag nach sonnigem Start wolkig, in Ostniedersachsen kann es regnen, Höchstwerte von 21 bis 31 Grad. Am Montag Sonne und Wolken im Wechsel, meist trocken, maximal 22 bis 31 Grad. Es ist gleich 11.05 Uhr.
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1: A1 Fehmarn Richtung Lübeck, zwischen Scharbeutz und Rathekau, 3 Kilometer stockender Verkehr im Baustellenbereich. A1 Bremen Richtung Osnabrück zwischen Uphusen, Bremen-Mahndorf und Arsten, 3 Kilometer stockender Verkehr. A1 Osnabrück Richtung Bremen, zwischen Bremen-Brinkum und Hemelingen, 4 Kilometer Stau. A2 Dortmund Richtung Hannover zwischen Bad Eilsen und Rehren, 5 Kilometer Stau nach einem Unfall. A7 Hannover Richtung Hamburg zwischen Garlsdorf und Horster Dreieck, 5 Kilometer stockender Verkehr. Überall da, wo es geht, eine gute und sichere Fahrt.
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6: Guten Tag. Hallihallo und herzlich willkommen zu einer weiteren abwechslungsreichen Schlagerstunde. Es ist jetzt kurz nach 11 und in dieser Stunde gibt es einen weiteren Geburtstag zu feiern. In der letzten haben wir ja schon Regina Tost zum 80. gratuliert. Um wen es sich gleich dreht, erfahren Sie nach Top Hits von Adam und Eve und den Moonbeats. Ich bin Carsten Gross. Kuckuck.

beim letzten Lailola. 11.14 Uhr, gleich Viertel nach elf. Söhne von eh schon erfolgreichen Vätern haben es ja nicht immer leicht. Bei Arlo Guthrie war das anders. Sein Vater Woody hat es ihm vorgemacht, wie das so geht in der amerikanischen Folkmusik. Schon mit 13 Jahren hatte Arlo Guthrie seinen ersten Auftritt. Zu seinen größten Hits zählte später der Titel Alice's Restaurant. Die in diesem Lied besungene Trinity-Kirche hat er 1991 von seinem eigenen Geld gekauft und ein interkulturelles Zentrum für die Öffentlichkeit eingerichtet. Heute an seinem 79. Geburtstag wandern wir mal wieder gemeinsam durch die Stadt New Orleans.

Pit Telkamp. Für die Tulpenblüte in Amsterdam sind wir aber 2 Monate zu spät dran. Da gibt's nur noch Kraut und vertrocknete Blätter. Legen Sie sich das mal auf Termin. Von Mitte März bis Mitte Mai fahren Sie doch mal zum Keukenhof in den Speckgürtel von Amsterdam. Da gibt es eine Blütenpracht. Das können Sie sich, wenn ich das jetzt sage, gar nicht vorstellen. Das müssen Sie einmal gesehen haben. Und auf der Fahrt dorthin hören sich halt den Schlager an. Tulpen aus Amsterdam von Mieke Telkamp. Sie hören NDR Schlager, wir sind im Norden zu Hause. Toll, dass wir diesen Schlagervormittag gemeinsam verbringen.

Senkemühre. Oh, no, no. Ich würde sagen, aber hallo. Gucken Sie mal, ob Sie noch Karten für Ihr Wohnzimmerkonzert am 2. November im Schlossparktheater Berlin kriegen. Da gibt der Senkemühre nämlich ein Wohnzimmerkonzert. Der inzwischen 90-jährige Engelbert mag's eine Nummer größer. Er will diesen Sommer Marktplatzkonzerte in Deutschland geben. Samstag, 15. August in Westhofen. Am Samstag, den 22. August auf der Seebühne in Bremen. Engelbert, ich bin gespannt, wie das wird. Hier ist ein Vorgeschmack. The Spanish Night is over. Der Engelbert.

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Ganz leicht und locker aus der Hüfte. Roger Miller. Und genau richtig für einen entspannten Freitagvormittag. King of the Road steht ja auch manchmal oben auf den großen Brummis, auf den LKW. König der Landstraße. Ja Mensch, und für alle, die jetzt wieder von Nord nach Süd, von West nach Ost durch diese Republik unterwegs sind. Gute Fahrt, fahren Sie vorsichtig, defensiv, umsichtig. Und wir wünschen Ihnen immer eine Handbreit Sprit oder Diesel im Tank.

habe ich Ihnen aber vor einem sonnigen Schlagerwochenende einen schönen Traum in den Kopf gesetzt. Das Märchen der Weißen Lagune. Und weil uns das, glaube ich, ganz gelegen kam, reisen wir auch gleich heiter weiter in die Karibik mit Dorte. Kumbaya, Kumbayon. Und ich sehe uns schon alle an einem Strand sitzen mit Blick auf das blaue Meer. Ein Kaltgetränk in der rechten, ein tolles Buch in der linken Hand und Kopfhörer auf. NDR Schlager läuft auch dort.

0: 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Um 12 Uhr mit Tarek Yusbaschi. Der Bundestag hat dem Sparpaket für die gesetzlichen Krankenkassen zugestimmt. Es soll die Finanzen der Kassen sanieren und verhindern, dass sich Versichertenbeiträge weiter steigen. Aus Berlin Katrin Aue.
1: Gesundheitsministerin Nina Wagen von der CDU betonte noch einmal, die Lage der gesetzlichen Krankenversicherung sei dramatisch. Eine Reform dürfe nicht mehr aufgeschoben werden. Die Opposition hat erneut vehement dafür geworben, das Gesetz abzulehnen. Britta Hasselmann, Fraktionsvorsitzende der Grünen, warnte vor, Zitat, Krankenhausinsolvenzen, überlasteten Hausärzten und verratenen Psychotherapeutinnen. Wenn heute Nachmittag auch der Bundesrat das Gesetz passieren lässt, kommen Einschnitte auf Praxen, Kliniken, Apotheken und die Pharmabranche zu, aber auch auf Versicherte, etwa durch höhere Zuzahlungen bei Medikamenten. Auch die beitragsfreie Mitversicherung von Ehepartnern soll eingeschränkt werden.
0: Wichtige Verkehrsprojekte sollen in Deutschland künftig schneller gebaut werden. Nach dem Bundestag hat nun auch der Bundesrat dem Gesetz zugestimmt. Damit sollen Straßen, Schienen und Brücken einfacher und schneller modernisiert werden können. Verfahren sollen vereinfacht, Mehrfachprüfungen gestrichen und Anträge digitalisiert werden. Bundesverkehrsminister Schnieder verwies darauf, dass Zeit und Geld gespart wird, weil Verfahren in Zukunft digital behandelt werden. Umweltstandards sieht der CDU-Politiker nicht abgesenkt, das allerdings befürchten Umweltschützer. Wie sehen die Sparpläne bei VW konkret aus? Das ist weiter unklar. Nach der Aufsichtsratssitzung bei VW wurden gestern Abend keine Ergebnisse mitgeteilt. Auch die Politik reagiert auf die Unruhen bei VW. Aus Berlin Maximilian Ulrich.
2: Niedersachsens Ministerpräsident Olaf Lies von der SPD erteilte möglichen Werksschließungen bei VW eine Absage. Diese seien keine Zukunftsstrategie für Volkswagen, sagte Lies nach der Aufsichtsratssitzung am Donnerstagabend. Das Land Niedersachsen hält 20% der Anteile an VW und sitzt im Aufsichtsrat. Sachsens Ministerpräsident Kretschmer von der CDU warf VW im Deutschlandfunk vor, Fehler in den letzten Jahrzehnten gemacht zu haben. Das Unternehmen habe einen zu großen Wasserkopf und sei ineffizient. Bayerns Ministerpräsident Markus Söder von der CSU sagte im ZDF-Morgenmagazin, VW solle selbst über seine Zukunft entscheiden. Er forderte, die aktuelle E-Auto-Prämie zu bearbeiten. Diese gehe im Moment vor allem an chinesische Hersteller, so Söder.
0: Im zweiten Quartal hat VW knapp 2,1 Millionen Fahrzeuge und damit 8,6% weniger als im Vorjahreszeitraum verkauft. Vor allem auf dem chinesischen Markt gab es einen deutlichen Einbruch. Die Inflationsrate ist im Juni zwar weiter gestiegen, allerdings nicht mehr so stark wie zuletzt. Im Vergleich zum Mai schwächte sie sich laut Statistischem Bundesamt auf 2,3% ab. Die Statistiker gehen davon aus, dass vor allem der Tankrabatt die Preise in Deutschland gedämpft hat. Zwar verteuerten sich im Juni die Kraftstoffpreise, allerdings nicht mehr so stark wie noch im Mai. Die Lebensmittelpreise sind insgesamt nur leicht gestiegen. Deutlich teurer hingegen wurden vor allem Zucker, Marmelade, Honig, Süßwaren, Fisch und Fleisch. Bei einem großen Waldbrand in Südspanien sind nach Behördenangaben mindestens 11 Menschen ums Leben gekommen. Mindestens 19 Menschen werden noch vermisst. Den Angaben zufolge wurden einige der Opfer des Feuers in Andalusien tot in ihren Autos gefunden. Der spanische Ministerpräsident Sanchez schrieb in sozialen Medien von großer Trauer und Bestürzung angesichts der schrecklichen Folgen des Brandes. Das Feuer war gestern Nachmittag in der Nähe von Almería ausgebrochen. Mehrere Ortschaften wurden evakuiert. Die Bahnstrecke Hamburg-Hannover soll heute Abend um 21 Uhr wieder freigegeben werden. Der Abschnitt war 2,5 Monate lang saniert worden. Aus der NDR-Nachrichtenredaktion Karin Busche.
3: Rund 10 Wochen Bauzeit sind vorbei. In dieser Zeit war die gesamte Strecke für den Zugverkehr gesperrt. Es wurden zum Beispiel Gleise erneuert, aber auch Oberleitungen, Bahnhöfe und Brücken. Bevor der Abschnitt heute Abend wieder freigegeben wird, finden noch die letzten Qualitätsabnahmen statt. Und morgen soll sich der Verkehr dann wieder einpendeln. Die Bahn geht davon aus, dass die Züge schnell wieder nach Plan fahren. Die Verbindung Hamburg-Hannover zählt zu den Bahnstrecken Deutschlands, die am stärksten belastet sind.
0: Das waren die Nachrichten. Das Wetter in Norddeutschland: Sonne und Wolken, meist ist es trocken bei Höchstwerten von 20 bis 28 Grad. Morgen heiter, gebietsweise dichte Wolken, überwiegend aber trocken, 25 bis 30 Grad, an der See um 20 Grad. Am Sonntag viel Sonne bei 21 bis 31 Grad und auch am Montag meist trocken, dann bei 22 bis 31 Grad. Es ist 12.05 Uhr.
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0: A1 Fehmarn Richtung Lübeck, zwischen Scharbeutz und Rathekau 3 Kilometer stockender Verkehr im Baustellenbereich. A1 Bremen Richtung Osnabrück, zwischen Opphusen, Bremen-Marndorf und Arsten 3 Kilometer stockender Verkehr. A1 Osnabrück Richtung Bremen, zwischen Dreieck Stur und Bremen-Arsten 5 Kilometer stockender Verkehr vor der Baustelle. A2 Dortmund Richtung Hannover, zwischen Bad Eilsen und Rehren 5 Kilometer Stau nach einem Unfall. Und A7 Hannover Richtung Hamburg, zwischen Geilsdorf und Horster Dreieck 5 Kilometer stockender Verkehr. Allen unterwegs eine gute Fahrt.
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5: Guten Tag.
7: Ja, wie schön, dass wir auch die Mittagsstunde hier bei NDR Schlager musikalisch gemeinsam miteinander verbringen. Gleich erinnern wir an eine echte große deutsche Volksschauspielerin. Mein Name ist Carsten Gross und ich habe sie auch noch gut in Erinnerung. Das alles nach Rolf Zuckowski und Dalia Lavi.

0: der Berliner Schnauze, wie man sagen darf. Als Interviewpartnerin war sie bei den Journalisten allerdings gefürchtet.
1: Frau Meisel, sagen Sie mal, Sie haben immer noch einen Koffer in Berlin. Darf ich das so sagen?
2: Das ist ein Irrtum Ihrerseits. Ich habe eine Wohnung in Berlin.
1: Frau Meisel, wie halten Sie sich so toll fit?
2: Ich lebe heute 2-3 Tage mit Fisch, einen Tag Fleisch und sonst nur Gemüse.
1: Bereiten Sie das dann selbst zu nach einem Kochrezept oder machen Sie das, wie die Berliner sagen würde, Freischnauze?
2: Reden Sie nicht von Berlin, denn Sie sind anscheinend kein Berliner.
1: Nee.
2: Also da ist überhaupt kein Klang drin.
1: Dann sagen Sie es mir bitte mal.
2: Ich bin eine reine Berlinerin. Ich muss Ihnen sagen, ich koche sehr gut. Glauben Sie, weil ich eine anständige Schauspielerin bin, kann ich nicht kochen? Na, das ist ein Irrtum Ihrerseits. Nicht nur Männer sind Köche, auch Weiber.
0: Oh, so typisch für Inge Meisel. Heute, vor 22 Jahren, verstarb die sogenannte Mutter der Nation oder Volksschauspielerin mit 94 Jahren.

für die italienischen Momente im Leben. Denke ich sofort an Pizza oder Eis. Pizza hatte ich gestern, Eis kommt heute. Das war Umberto Tozzi, Gente di Mare. Von Italien reisen wir gleich heiter weiter nach Ibiza. Von dort hat Pascal Krieger, der ja vor ein paar Wochen hier bei mir im Studio zu Gast war, Fotos geschickt. Er ist aber heute Abend schon wieder in Malente, will da im Kurpark auftreten. Viel Spaß. Wir mögen deine aktuelle Single immer noch sehr gerne, lieber Pascal, und spielen sie jetzt nochmal. Viva la Vida, ein Hoch auf den Sommer 2026. Yippie, der sich heute pünktlich am 10. Juli zurückmeldet.

einer der schönsten, besten, tollsten, erfrischendsten Schlager von Gabi Baginski, der Rum von Barbados. Vielleicht alternativ doch lieber ein alkoholfreies Kaltgetränk. Es gibt ja mittlerweile ganz viele Cocktails, die schmecken angeblich ohne Alkohol sogar noch einen Tacken besser. Müssten Sie mal ausprobieren. Chancen haben Sie dazu an diesem Wochenende. Der Sommer kehrt zurück mit nicht zu heißen Temperaturen um und bei 30 Grad. Trotzdem nicht vergessen, ich habe schon erwähnt, ein Cocktail oder vielleicht jede Stunde ein kleines Glas Wasser. Sie werden sehen, wie erfrischend das ist. Ihr Flüssigkeitshaushalt wird es Ihnen danken.

0: mag ich zu und zu gerne die Instrumentalmusik von Bob Moore. Mit ihm waren wir South of the Border.
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0: Nina Zimmermann hat nochmal die aktuellsten Informationen für uns.
2: Auf der Bahnstrecke Hannover-Hamburg fahren ab heute Abend wieder Züge. Laut Deutscher Bahn sind die Instandsetzungsarbeiten beendet. 2,5 Monate sind Gleise, Weichen und Oberleitung erneuert worden. Henrik Zinn.
3: Um 21 Uhr wird die Strecke wieder freigegeben. Das hat mir Bahnsprecher Peter Mantik erzählt. Es habe während der 10 Wochen eigentlich keine größeren Probleme gegeben. Und sofern es doch notwendig war, beispielsweise wegen der zwischenzeitlichen Hitze, wurden die Arbeitszeiten und Einsätze angepasst. Heute finden die restlichen Qualitätsabnahmen statt, also die Kontrolle der zum Beispiel neu verlegten Schienen, Weichen oder Oberleitungen. Die Bahn geht davon aus, dass sich der Verkehr im Laufe des Samstags wieder einpendelt und schnell wieder Regelbetrieb herrscht.
2: In Schleswig-Holstein startet in diesen Tagen die Getreideernte. Wie jedes Jahr geht es mit Wintergerste los. Nach Angaben der Landwirtschaftskammer Schleswig-Holstein sind die ersten Mähdrescher schon auf den Feldern unterwegs. Alexa Black berichtet.
4: Wie die Ernte am Ende ausfällt, das ist laut Landwirtschaftskammer noch offen. Nach einem trockenen Frühjahr und der Hitzewelle Ende Juni seien die Bedingungen von Region zu Region sehr unterschiedlich gewesen. Vor allem auf leichteren Böden könnten die Erträge geringer ausfallen, sagt die Landwirtschaftskammer. Auf gut mit Wasser versorgten Feldern sieht es dagegen besser aus. Der Bauernverband Schleswig-Holstein spricht insgesamt von gut entwickelten Getreidebeständen. Der harte, schneereiche Winter habe den Kulturen kaum geschadet und viele Pflanzen hätten vom Wechsel aus Sonne und Regen profitiert. Trotz der insgesamt ordentlichen Aussichten bleibe die wirtschaftliche Lage für viele Betriebe aber angespannt, so eine Sprecherin. Der Grund? Hohe Kosten für Diesel und Dünger und gleichzeitig niedrige Weltmarktpreise.
2: Und wir bleiben in der Landwirtschaft. Im Kreis Rothenburg hat am Morgen eine der größten Messen der Branche in Niedersachsen begonnen, die Tarmstädter Ausstellung. 4 Tage lang zeigen dort 750 Aussteller ihre Maschinen, ihre Tiere und Erzeugnisse. Maren Mommsen.
5: Im Mittelpunkt stehen in diesem Jahr die Macherinnen und Unternehmerinnen im ländlichen Raum, also die Frauen in der Landwirtschaft. Deshalb wird die Tarmstädter Ausstellung in diesem Jahr unter anderem von der Landwirtin und NDR1-Podcasterin Maja Mockwitz präsentiert. Eröffnet wird sie von Stefanie Sabert, der neuen Generalsekretärin des Deutschen Bauernverbandes. Neben den neuesten landwirtschaftlichen Maschinen und einer umfangreichen Tierschau geht es in diesem Jahr um Themen wie KI in der Landwirtschaft und um erneuerbare Energien. Und natürlich gibt's auch wieder den beliebten Tams Talk, ein tägliches Gespräch zur Marktentwicklung und Zukunft der Landwirtschaft. Und natürlich steht auch das beliebte Riesenrad wieder auf dem Messegelände. Von dem aus haben Besucherinnen und Besucher einen Blick über die gesamte 18 Hektar große Ausstellungsfläche im Landkreis Rothenburg.
2: Rund um den Hamburger Hauptbahnhof ballen sich viele Probleme. Drogen, Straftaten, auch Obdachlosigkeit. Weil viele Menschen in dieser Szene aber gar nicht aus Hamburg kommen, stellt die CDU jetzt die große Zahl an Hilfsangeboten der Innenstadt in Frage. Diskutiert wird, ob es dadurch eine Art Sogeffekt gibt. Oliver Wuttke.
6: Wer in St. Georg wegen Drogen, Straftaten oder Obdachlosigkeit Kontakt mit der Polizei hat, kommt in 3/4 der Fälle nicht aus Hamburg. Eine solide Statistik gibt es nicht, die Polizei kann nur schätzen und die Zahlen schwanken saisonal. CDU-Innenexperte Dennis Gladiator glaubt, dass die Vielzahl an Hilfsangeboten rund um den Bahnhof die Menschen nach Hamburg zieht. Er fordert, solche Anlaufstellen besser in der Metropolregion zu verteilen und meint damit auch Nachbarstädte, etwa Lüneburg oder Pinneberg. Er verweist auf Erfahrungen eines Warschau-Besuchs vor 2 Wochen. Dort werde nur denen geholfen, die dauerhaft dort leben, und das dezentral. Im Hamburger Bahnhofsumfeld bemühen sich Polizei und Ausländerbehörden um die Rückführung von Menschen ohne Bleiberecht oder von wohnungslosen EU-Ausländern. Das ist in den vergangenen 1,5 Jahren in mehreren Dutzend Fällen passiert. Gut 350 EU-Ausländer sind freiwillig zurückgekehrt.

Oh, was für eine großartige Stimme hier bei NDR Schlager Freitagvormittag. Das war der Belgier Helmut Lotti. Das Tollste an ihm ist, finde ich, dass er das auch live alles bieten kann. Zum Beispiel am 11. November in Rostock, Helmut Lotti auf der Bühne am 17. November in Hannover. Er lebt ja mittlerweile schon in dritter Ehe, sehr zurückgezogen in den Ardennen, und er sagt, diesmal soll's dann auch für immer sein.

0: aufblitzen lassen, was für eine großartige Künstlerin sie ist. Und da wusste aber noch keiner, was für eine tolle Karriere sie vor sich hat. Das war Mary Rose aus dem Jahr 1970 mit Arizona Man.
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0: Wenn Kinder malen, ist das in erster Linie kreativ und schön, manchmal aber auch chaotisch. Wenn dann eigene Ideen und elterliche Kontrolle zusammentreffen, darüber weiß Giesche Gleustein eine schöne Geschichte zu erzählen.
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0: Michelle und Herzklopfen bei NDR Schlager. Das ist doch ein tolles Stichwort, möchte ich gerne aufnehmen. Ja. Simon, hallo, grüß dich.
1: Carsten.
0: Du machst heute deine vierte Sendung.
1: Vierte ist es schon.
0: Und du hast mit Sicherheit noch Herzklopfen, so ein bisschen, oder?
1: Ja, ehrlicherweise schon. Also immer so die ersten Minuten, wenn man dann da sitzt am Mikrofon, da bin ich dann kurz nervös, ob denn alles gut läuft. Und dann macht es irgendwann dann auch einfach nur noch Spaß.
0: Ich kann dir versichern, es ist alles in Ordnung. Ich höre das nämlich immer auf dem Weg nach Hause. Du machst immer nach mir die Sendung. Ich finde das ganz toll, wenn ein junger Kollege, der noch ganz viel vor sich hat, tatsächlich dieses Herzklopfen hat. Aber ich gebe zu, nach über 30 Jahren habe ich das morgens auch immer noch. Das ist das Tolle an unserem Job als Radiomoderator.
1: Das ist ja auch wichtig. Und es ist so toll, hier zu sitzen. Und man macht für so viele tolle Menschen Radio. Das ist was Wunderbares.
0: Die Facebook-Gruppe Freunde von NDR Schlager, die hören auch immer ganz genau zu. Und was ich so toll finde, die Reaktion, wenn was besonders gut gelungen ist, besonders einfühlsam, dann merken diese ganzen Hörerinnen und Hörer das eigentlich ganz genau, mit wie viel Herzblut du hier dann sitzt.
1: Das ist auch total schön, da eine Rückmeldung zu kriegen, weil man kriegt ja sonst, man sitzt hier und macht das und
0: es ist ja letztlich ein Job, wie jeder andere, aber das Feedback, das, was man zurückbekommt, das ist schon großartig.
1: Ja,
0: ne?
1: Absolut.
0: Also ganz, ganz viel Spaß hier am Nachmittag mit Simon Scharf. Ich war eine ganze Woche jetzt wieder hier bei NDR Schlager. Die ist wie im Fluge vergangen. Freue mich jetzt aber auch auf ein sonniges, entspanntes Wochenende mit NDR Schlager.
1: Ein schönes Wochenende dir, Carsten.
0: Danke, Simon. Viel Spaß.

0: 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Um 13 Uhr mit Tarek Yusbaschi. Der Bundestag hat dem Sparpaket für die gesetzlichen Krankenkassen zugestimmt. Es soll die Finanzen der Kassen sanieren und verhindern, dass die Versichertenbeiträge weiter steigen. Aus Berlin, Katrin Aue.
1: Gesundheitsministerin Nina Wagen von der CDU betonte noch einmal, die Lage der gesetzlichen Krankenversicherung sei dramatisch. Eine Reform dürfe nicht mehr aufgeschoben werden. Die Opposition hat erneut vehement dafür geworben, das Gesetz abzulehnen. Britta Hasselmann, Fraktionsvorsitzende der Grünen, warnte vor, Zitat, Krankenhausinsolvenzen, überlasteten Hausärzten und verratenen Psychotherapeutinnen. Wenn heute Nachmittag auch der Bundesrat das Gesetz passieren lässt, kommen Einschnitte auf Praxen, Kliniken, Apotheken und die Pharmabranche zu, aber auch auf Versicherte, etwa durch höhere Zuzahlungen bei Medikamenten. Auch die beitragsfreie Mitversicherung von Ehepartnern soll eingeschränkt werden.
0: Von sozialen Medien wie Instagram oder Facebook gehen große Suchtgefahren für Kinder und Jugendliche aus. Zu diesem vorläufigen Ergebnis kommt eine Untersuchung der EU-Kommission. Besonders problematisch ist demnach die starke Personalisierung der Plattformen und das automatische Abspielen immer neuer Videos. Der Betreiber, der Meta-Konzern, muss auf die Vorwürfe nun reagieren und mögliche Änderungen vornehmen. Andernfalls könnte die EU-Kommission eine Milliarden-Geldstrafe verhängen. Gegen die Plattform TikTok läuft ein ähnliches Verfahren. Volkswagen hat im zweiten Quartal knapp 2,1 Millionen Fahrzeuge und damit 8,6% weniger als im Vorjahreszeitraum verkauft. Vor allem auf dem chinesischen Markt gab es mit fast 37% weniger Absatz einen deutlichen Einbruch. Nach der Aufsichtsratssitzung gestern Abend wurden bislang keine Ergebnisse mitgeteilt. Die Süddeutsche Zeitung berichtet, dass es in dem Gremium keine Mehrheit für die Sparpläne gegeben habe. Der Betriebsrat hat Konzernchef Blume ein Ultimatum gestellt. Er müsse sich im Laufe des Tages unmissverständlich zur Zukunft des Unternehmens äußern, um der Verunsicherung bei der Belegschaft entgegenzuwirken. Die mittlerweile beendete Spritsteuersenkung und die eingeführte 12-Uhr-Regelung an Tankstellen haben die Verbraucher im vergangenen Quartal weitgehend entlastet, so die Bilanz des Bundeskartellamtes. Aber es gab auch Regelverstöße von den Mineralölkonzernen. Aus Bonn, Anne Burkhardt.
2: Nur einmal pro Tag um 12 Uhr dürfen die Tankstellen die Preise erhöhen. Die meisten haben sich daran gehalten und wer vor 12 Uhr getankt hat, konnte Geld sparen. Aber rund 2% der Kraftstoffanbieter haben sich nicht an die Regel gehalten, ermittelte das Bundeskartellamt. Sie haben die Preise zu früh angehoben. Ob aus technischen Gründen oder um mehr Gewinn zu machen, das wird nun ermittelt. Bei der Senkung der Energiesteuer um rund 17 Cent pro Liter spricht das Bundeskartellamt von einem Erfolg für die Verbraucher. Der Tankrabatt sei zwar nicht vollständig, aber weitgehend an die Kunden weitergegeben worden. Zusätzlich hätten im Juni auch gesunkene Rohölpreise zu deutlichen Preisrückgängen an den Tankstellen geführt, sagte Kartellamtspräsident Andreas Mund.
0: Bei einem großen Waldbrand in Südspanien sind nach Behördenangaben mindestens 11 Menschen ums Leben gekommen. Mindestens 19 Menschen werden noch vermisst. Den Angaben zufolge wurden einige der Opfer des Feuers in Andalusien tot in ihren Autos gefunden. Der spanische Ministerpräsident Sanchez schrieb in sozialen Medien von großer Trauer und Bestürzung angesichts der schrecklichen Folgen des Brandes. Das Feuer war gestern Nachmittag in der Nähe von Almería ausgebrochen. Mehrere Ortschaften wurden evakuiert. Die Bahnstrecke Hamburg-Hannover soll heute Abend um 21 Uhr wieder freigegeben werden. Der Abschnitt war 2,5 Monate lang saniert worden. Aus der NDR-Nachrichtenredaktion Karin Busche.
3: Rund 10 Wochen Bauzeit sind vorbei. In dieser Zeit war die gesamte Strecke für den Zugverkehr gesperrt. Es wurden zum Beispiel Gleise erneuert, aber auch Oberleitungen, Bahnhöfe und Brücken. Bevor der Abschnitt heute Abend wieder freigegeben wird, finden noch die letzten Qualitätsabnahmen statt. Und morgen soll sich der Verkehr dann wieder einpendeln. Die Bahn geht davon aus, dass die Züge schnell wieder nach Plan fahren. Die Verbindung Hamburg-Hannover zählt zu den Bahnstrecken Deutschlands, die am stärksten belastet sind.
0: Das waren die Nachrichten. Das Wetter in Norddeutschland. Sonne und Wolken, meist ist es trocken, bei Höchstwerten von 20 bis 28 Grad. Morgen dann heiter, gebietsweise dichte Wolken, überwiegend trocken, 25 bis 30 Grad, an der See um 20 Grad. Am Sonntag viel Sonne bei 21 bis 31 Grad und am Montag dann meist trocken. Die Temperaturen liegen bei 22 bis 31 Grad. Es ist 13.05 Uhr.
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0: Mit Stau oder stockendem Verkehr ab 3 Kilometer Länge. A1 Fehmarn Richtung Lübeck. Zwischen Scharbeutz und Sereet 7 Kilometer stockender Verkehr. A1 Lübeck Richtung Hamburg. Zwischen Hamburg-Behlstedt und Norderelbbrücke 4 Kilometer stockender Verkehr. A1 Hamburg Richtung Osnabrück. Zwischen Bremer Kreuz und Hemelingen 7 Kilometer stockender Verkehr vor der Baustelle. A1 Osnabrück Richtung Bremen, zwischen Dreieck Stur und Bremen-Arsten 6 Kilometer Stau. A2 Braunschweig Richtung Dortmund, zwischen Kreuz Hannover-Ost und Hannover-Bodfeld 5 Kilometer stockender Verkehr. A2 Dortmund Richtung Hannover, zwischen Bad Eilsen und Rehren 5 Kilometer Stau nach einem Unfall. A7 Flensburg Richtung Hamburg, zwischen Dreieck Hamburg-Nordwest und dem Elbtunnel 5 Kilometer stockender Verkehr. A7 Hamburg Richtung Hannover, zwischen Schneverdingen und Soltau Süd 5 Kilometer stockender Verkehr. A7 Hannover Richtung Flensburg, zwischen Hamburg-Hausbruch und dem Elbtunnel 5 Kilometer stockender Verkehr. Eine sichere und gute Fahrt.
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6: Schön, dass Sie dabei sind. Wir sind zwar im Norden zu Hause hier bei NDR Schlager, aber ein kleiner Ausflug ist doch immer was Feines. Komm, geh mit mir nach Kanada, schlägt Michael Morgen vor. Am Mikrofon Simon Scharf. Schön, dass Sie eingeschaltet haben.

0: Ein Chansonnier über einen Sänger, der ein Chanson braucht. Joe Dassin hier bei NDR Schlager. Geschichtenerzähler gibt es in der Musik ja viele und die nehmen uns mit in die verschiedensten Welten. Quasi ein gemeinsamer Ausflug in die Fantasie. Einer der begabtesten unter ihnen ist sicherlich Udo Jürgens. Wir sitzen mit ihm in der griechischen Taverne, fühlen seine Sehnsucht nach fernen Orten wie New York, San Francisco oder Hawaii. Manchmal gehen aber selbst dem talentierten Mann am weißen Flügel die Worte aus. Was dann bleibt, ist Musik. Genau darum geht es im nächsten Schlager. Was ich dir sagen will, sagt mein Klavier. Udo Jürgens.
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Ach, wie schön. Kenny Rogers und Dottie West. Auch die schönsten internationalen Hits gibt es natürlich hier bei NDR Schlager. Und das nicht nur auf Englisch. Es gibt französische Chansons, Klassiker aus Italien und spanische Gute-Laune-Lieder und noch viel, viel mehr. Wir reisen aber jetzt zurück nach Deutschland zu Ellen Krenz mit einer Frage, die sich Verliebte oft stellen. Was kann ich tun, um dein Herz zu gewinnen?

Natürlich, glasklar. Der Kaiser, Roland Kaiser mit Frei, das heißt allein hier bei NDR Schlager. Gleich gibt es eine neue spannende Ausgabe der 60 Sekunden Zeitmaschine mit Carsten Thiele. Vorher machen wir aber noch eine kleine Reise mit Wind, ein wunderbarer ESC-Titel. Lass die Sonne in dein Herz.

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2: 10. Juli. Es ist ein sonniger Samstag im norditalienischen Seveso, heute vor 50 Jahren. Aus der nahegelegenen Chemiefabrik schießt plötzlich zischend eine weiße, dichte Wolke in den blauen Sommerhimmel, erinnert sich Max Fratter.
3: Ich war 6 Jahre alt. Woran ich mich besonders erinnere, ist der Gestank. Wir hielten uns Taschentücher vor den Mund und rannten ins Haus. Aber es war Sommer. Alle Fenster standen auf und dieser Gestank war noch Stunden später zu riechen.
2: Was an diesem Tag noch niemand weiß, die weiße Nebelwand enthält hochgiftiges Dioxin. Es legt sich wie ein unsichtbarer Film auf Dächer, Gärten, Straßen und Spielplätze, sagt Stefania Sonner.
4: Rauchwolken kamen fast jeden Tag aus der Fabrik. Niemand wusste, dass diese eine Wolke so gefährlich war. Wir durften weiter auf dem Balkon spielen. Erst später, als meine Mutter den beißenden Gestank roch, hat sie uns reingerufen. Sie hatte keine Ahnung, welche Giftstoffe in dieser Wolke waren.
2: Das Ausmaß des Unfalls wird verharmlost. Wertvolle Zeit für eine schnelle Evakuierung verstreicht.
4: Die Wolke ist am Samstag ausgetreten. Am Dienstag oder Mittwoch darauf bekam meine Schwester Alice die ersten Pusteln. Eine Woche später hatte auch ich diese Pusteln. In der Zwischenzeit waren bereits einige Tiere gestorben und es wurde klar, dass etwas Schlimmes passiert war in der Gegend.
2: Erst 2 Wochen später wird Seveso evakuiert. Die Katastrophe wird zum Symbol für skrupelloses Industrieversagen. Der Rest ist Geschichte.

0: Die Flippers bräunen sich unter der roten Sonne von Barbados, hier bei NDR Schlager. Apropos, der Sommer kehrt dieses Wochenende endlich wieder zurück. Die letzten Tage haben sich ein bisschen nach Herbst angefühlt, mit kühleren Temperaturen und viel Regen. Aber genau das ist für manche von uns Nordlichtern auch die Betriebstemperatur. In einer NDR-Doku, die ich letztens gesehen habe, bringt ein Camper, offensichtlich aus Norddeutschland, das absolut herrlich auf den Punkt.
1: Ich liebe Regen. 15 Grad und Nieselregen, das ist mein Wetter. Dafür hatten wir jetzt leider zu viel Sonne.
2: Die meisten sagen ja eher durchwachsener.
1: Ja, das sind dann aber die Nordrhein-Westfalen, die Weicheier.
0: Das finde ich wirklich wunderbar, habe ich mich sehr amüsiert drüber. Das Leben an der See macht wohl etwas rau, aber auch ehrlich.
3: Der Tag fängt an,

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Bobby V mit Rubberball. Ich freue mich ja immer wie Bolle über Worte, die so klingen wie das, was sie beschreiben sollen. Rubber ist Englisch und bedeutet Gummi. Und genauso klingt Rubber auch. Da fällt mir im Deutschen zum Beispiel noch Pudding ein oder quietschen. Achten Sie mal darauf. Solche lautmalerischen Worte machen die deutsche Sprache immer wieder wunderbar unterhaltsam, finde ich. Onomatopoesie ist übrigens der Fachbegriff dafür. Vielleicht können Sie ja damit bei der nächsten Quizrunde glänzen. Weiter geht's hier bei NDR Schlager mit einer ganz klaren Aussage von Paola. Ich bin kein Hampelmann.

0: Franz Bauer war das. Heute fängt die Sehnsucht an. Wir nähern uns den Nachrichten um 14 Uhr und danach gibt es wieder Ihre Musikwünsche und Grüße bei Das gibt's nur einmal. Ich bin ja schon gespannt, was diesmal bei uns angekommen ist. Bis dahin hören wir noch Jürgen Markus mit Schmetterlinge können nicht weinen und vorher Uwe Busse mit Horst ist ein Held. Schön, dass Sie dabei sind, hier bei NDR Schlager im Norden zu Haus.
1: Dieses Lied ist für alle Mütter, die ihre Söhne auf den Namen Horst getauft haben.

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1: Um 14 Uhr mit Tarek Yusbashi. Der Bundestag hat dem Sparpaket für die gesetzlichen Krankenkassen zugestimmt. Es soll die Finanzen der Kassen sanieren und verhindern, dass die Versichertenbeiträge weiter steigen. Aus Berlin, Katrin Aue.
2: Gesundheitsministerin Nina Wagen von der CDU betonte noch einmal, die Lage der gesetzlichen Krankenversicherung sei dramatisch. Eine Reform dürfe nicht mehr aufgeschoben werden. Die Opposition hat erneut vehement dafür geworben, das Gesetz abzulehnen. Britta Hasselmann, Fraktionsvorsitzende der Grünen, warnte vor, Zitat, Krankenhausinsolvenzen, überlasteten Hausärzten und verratenen Psychotherapeutinnen. Wenn heute Nachmittag auch der Bundesrat das Gesetz passieren lässt, kommen Einschnitte auf Praxen, Kliniken, Apotheken und die Pharmabranche zu, aber auch auf Versicherte, etwa durch höhere Zuzahlungen bei Medikamenten. Auch die beitragsfreie Mitversicherung von Ehepartnern soll eingeschränkt werden.
1: Von sozialen Medien wie Instagram oder Facebook gehen große Suchtgefahren für Kinder und Jugendliche aus. Zu diesem vorläufigen Ergebnis kommt eine Untersuchung der EU-Kommission. Besonders problematisch ist demnach die starke Personalisierung der Plattformen und das automatische Abspielen immer neuer Videos. Der Betreiber, der Meta-Konzern, muss auf die Vorwürfe nun reagieren und mögliche Änderungen vornehmen. Andernfalls könnte die EU-Kommission eine Milliardengeldstrafe verhängen. Gegen die Plattform TikTok läuft ein ähnliches Verfahren. Volkswagen hat im zweiten Quartal knapp 2,1 Millionen Fahrzeuge und damit 8,6% weniger als im Vorjahreszeitraum verkauft. Vor allem auf dem chinesischen Markt gab es mit fast 37% weniger Absatz einen deutlichen Einbruch. Nach der Aufsichtsratssitzung gestern Abend wurden bislang keine Ergebnisse mitgeteilt. Die Süddeutsche Zeitung berichtet, dass es in dem Gremium keine Mehrheit für die Sparpläne gegeben habe. Der Betriebsrat hat Konzernchef Blume aufgefordert, sich im Laufe des Tages unmissverständlich zur Zukunft des Unternehmens zu äußern, um der Verunsicherung bei der Belegschaft entgegenzuwirken. Die mittlerweile beendete Spritsteuersenkung und die eingeführte 12-Uhr-Regelung an Tankstellen haben die Verbraucher im vergangenen Quartal weitgehend entlastet, so die Bilanz des Bundeskartellamtes. Aber es gab auch Regelverstöße von den Mineralölkonzernen. Aus Bonn, Anne Burkhardt.
3: Nur einmal pro Tag um 12 Uhr dürfen die Tankstellen die Preise erhöhen. Die meisten haben sich daran gehalten und wer vor 12 Uhr getankt hat, konnte Geld sparen. Aber rund 2% der Kraftstoffanbieter haben sich nicht an die Regel gehalten, ermittelte das Bundeskartellamt. Sie haben die Preise zu früh angehoben. Ob aus technischen Gründen oder um mehr Gewinn zu machen, das wird nun ermittelt. Bei der Senkung der Energiesteuer um rund 17 Cent pro Liter spricht das Bundeskartellamt von einem Erfolg für die Verbraucher. Der Tankrabatt sei zwar nicht vollständig, aber weitgehend an die Kunden weitergegeben worden. Zusätzlich hätten im Juni auch gesunkene Rohölpreise zu deutlichen Preisrückgängen an den Tankstellen geführt, sagte Kartellamtspräsident Andreas Mund.
1: Bei einem großen Waldbrand in Südspanien sind nach Behördenangaben mindestens 11 Menschen ums Leben gekommen. Mindestens 19 Menschen werden noch vermisst. Den Angaben zufolge wurden einige der Opfer des Feuers in Andalusien tot in ihren Autos gefunden. Der spanische Ministerpräsident Sanchez schrieb in sozialen Medien von großer Trauer und Bestürzung angesichts der schrecklichen Folgen des Brandes. Das Feuer war gestern Nachmittag in der Nähe von Almeria ausgebrochen. Mehrere Ortschaften wurden evakuiert. Die Bahnstrecke Hamburg-Hannover soll heute Abend um 21 Uhr wieder freigegeben werden. Der Abschnitt war 2,5 Monate lang saniert worden. Aus der NDR-Nachrichtenredaktion Karin Busche.
4: Rund 10 Wochen Bauzeit sind vorbei. In dieser Zeit war die gesamte Strecke für den Zugverkehr gesperrt. Es wurden zum Beispiel Gleise erneuert, aber auch Oberleitungen, Bahnhöfe und Brücken. Bevor der Abschnitt heute Abend wieder freigegeben wird, finden noch die letzten Qualitätsabnahmen statt. Und morgen soll sich der Verkehr dann wieder einpendeln. Die Bahn geht davon aus, dass die Züge schnell wieder nach Plan fahren. Die Verbindung Hamburg-Hannover zählt zu den Bahnstrecken Deutschlands, die am stärksten belastet sind.
1: Das waren die Nachrichten. Das Wetter in Norddeutschland, Sonne und Wolken, meist ist es trocken bei Höchstwerten von 20 bis 28 Grad. Morgen heiter, gebietsweise dichte Wolken, überwiegend trocken, 25 bis 30 Grad, an der See um 20 Grad. Am Sonntag viel Sonne bei 21 bis 31 Grad und am Montag meist trocken bei 22 bis 31 Grad. Es ist 14.05 Uhr.
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1: Mit Stau oder stockendem Verkehr ab 3 Kilometer Länge. A1 Fehmarn Richtung Lübeck zwischen Scharbeutz und Seretz 5 Kilometer stockender Verkehr. A1 Lübeck Richtung Bremen zwischen Hamburg-Oehjendorf und Stillhorn 10 Kilometer stockender Verkehr. A1 Hamburg Richtung Bremen zwischen Rade und Hollenstedt 9 Kilometer Stau wegen Bergungsarbeiten. A1 Hamburg Richtung Osnabrück zwischen Bremer Kreuz und Hemelingen 7 Kilometer stockender Verkehr vor der Baustelle. A1 Osnabrück Richtung Bremen zwischen Dreieck Stur und Bremen-Arsten 6 Kilometer Stau. A2 Braunschweig Richtung Dortmund zwischen Kreuz Hannover Ost und Hannover Bodfeld 5 Kilometer stockender Verkehr. A2 Dortmund Richtung Hannover zwischen Bad Eilsen und Rehren 5 Kilometer Stau nach einem Unfall. A7 Flensburg Richtung Hamburg zwischen Dreieck Hamburg Nordwest und dem Elbtunnel 7 Kilometer stockender Verkehr. A7 Hamburg Richtung Hannover zwischen Schneverdingen und Soltau Süd 5 Kilometer stockender Verkehr. A7 Hannover Richtung Hamburg zwischen Dreieck Hannover Nord und Berghof 7 Kilometer stockender Verkehr. Und A7 Hannover Richtung Flensburg zwischen Hamburg-Heimfeld und dem Elbtunnel ebenfalls 7 Kilometer stockender Verkehr. Das war's. Allen unterwegs eine gute Fahrt.
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5: Guten Tag. Moin. Schön, dass Sie eingeschaltet haben. Rein geht es in diese wunderbare Schlagerstunde mit Chris Roberts. Mein Name ist Hase, behauptet er. Mein Name ist Simon Scharf. Das verspreche ich.

0: 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Ihre Wünsche, Ihre Grüße. Zweimal am Tag dürfen Sie Musikredaktion spielen. Bei Das gibt's nur einmal wählen Sie nämlich die Lieder aus. Der erste Musikwunsch hat uns per Online-Formular erreicht. Mareike Tannheimer aus Lippstadt wünscht sich Wolke 7 von Kavila. Sie hat uns geschrieben: Das erinnert mich an unsere Hochzeit vor 2 Wochen. Es war nämlich unser Auszugslied. Oh, wie wunderbar, sehr romantisch. Wir von NDR Schlager wünschen alles Gute und machen eine kleine Reise mit Mareike und Holger aus Lippstadt zu ihrem wohl wichtigsten Tag mit Wolke 7.
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Das war der Musikwunsch von Mareike Tannheimer aus Lippstadt. Der nächste Gruß hat uns per Telefon unter 08040

0: 4030 erreicht.
1: Ja, mein Name ist Rita Nielsen und ich wohne in Breglum. Ich wünsche mir den Schlager oder den Song von Godewind, Nordische Farben, weil dieses Lied einfach hierher passt in unsere Landschaften. Ich bin ein Kind von Amrum und vermisse meine Insel unendlich, aber nun bin ich in Breglum. Ich danke recht herzlich an das Team Schlager vom NDR.
0: Dann träumen wir uns doch mal gemeinsam nach Amrum mit Godewind und den nordischen Farben.

das waren die Wünsche und Grüße für heute. Wenn Sie auch mal einen Musikwunsch loswerden wollen, geht das ganz einfach. Per Telefon, natürlich kostenfrei unter der 08000 40 40 30. Klassisch per Post an NDR Schlager, das gibt's nur einmal, Rudolf von Bennigsenufer 22 in 30169 Hannover oder online unter ndr.de/ndrschlager.

traurige Geschichte. Jürgen Renford hier bei NDR Schlager. Gleich gibt es eine kleine Plattdeutsch-Lektion bei Knapp ob Platt. Bis dahin machen wir aber noch eine Reise. Weg von der Erde zum Mann im Mond. Gus Backus.

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Das war Bobby Darin hier bei NDR Schlager. Schon ein paar Jährchen her, aber immer noch herrlich erfrischend. Danny Buller ist ein ganz spannender Schlagersänger. Dem wurde Musik in die Wiege gelegt. Sein Vater war erfolgreicher Musiker. Nach einem Besuch des Konservatoriums hat er sich in den 90ern durch die Republik gespielt und viel Bühnenerfahrung gesammelt. Und seit ein paar Jahren ist der sympathische Norddeutsche fester Bestandteil der Schlagerszene. Mit Du bist einfach schön stand er vor einer Weile 7 Wochen am Stück auf Platz 1 der Hitparade. Und nicht nur Musik kann er. Er ist stolzer Träger des Bundesverdienstkreuzes für sein außergewöhnliches soziales Engagement. Also, von Danny Buller sollte sich jeder eine Scheibe abschneiden. Wir hören jetzt seine neue Single, Das Leben hat so schöne Farben. Schlager aus Mecklenburg-Vorpommern.

0: Giliola Cinquetti mit ihrer deutschen Version von Alle Porte del Sole, auf der Straße der Sonne, hier bei NDR Schlager. Ich finde es ja immer herrlich, wenn man ab und zu mal einen netten Versprecher mitbekommt. Letztens hat ein Freund zu mir gesagt, lass das mal lieber sein, du fällst sonst mit der Kirche ins Dorf. Tja, fällt manchmal gar nicht direkt auf. Soll ja eigentlich entweder sein, die Kirche im Dorf lassen oder mit der Tür ins Haus fallen. Ich find's wunderbar, wenn der Kopf ab und zu mal was durcheinander bringt. Zum nächsten Song gibt es einen ganz fantastischen Versprecher. Hören Sie mal.
1: Also von wem wünschen Sie sich was?
2: Von Roger Wittecke. Mein Abschied ist ein schweres Schaf.
0: Herrlich. Also, jetzt hier bei NDR Schlager, Roger Whittaker, Abschied ist ein schweres Schaf. Ein scharfes Schwert, ach, wie auch immer. Grüße an alle Schafe und Schafs da draußen.

Ronny, hier bei NDR Schlager im Norden zu Haus. Gleich gibt es die Nachrichten mit dem Wichtigsten aus Deutschland und der Welt. Vorher noch Fats Domino und hier Karel Gott.

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1: Um 15 Uhr mit Benjamin Kirsch. Der Bundestag hat die Reform der gesetzlichen Krankenkassen beschlossen. Das Paket sieht Milliardeneinschnitte bei Praxen, Kliniken und Pharmabranche vor, aber auch höhere Zuzahlungen für Versicherte. Der Bundesrat muss noch zustimmen. Aus der NDR Nachrichtenredaktion Martin Seiler.
2: Die Opposition kritisierte die Reformpläne bei der Debatte im Bundestag scharf. Die Grünen-Fraktionsvorsitzende Haselmann sprach von einem Bruch der solidarischen Lastenverteilung durch das Gesetz. Auch die Vorsitzende der linken Fraktion Reicheneck beklagte eine unfaire Verteilung der Einschnitte. Die AfD-Politikerin Hess warf der Koalition vor, sie spare an der Gesundheitsversorgung der Schwächsten der Gesellschaft. Gesundheitsministerin Wagen sagte hingegen, sie habe ein ausgewogenes Paket vorgelegt. Auch der Spitzenverband der gesetzlichen Krankenkassen begrüßte die Entscheidung. Das Gesetz enthalte viele Härten, trotzdem sei der Beschluss richtig. Nun seien die Grundlagen gelegt, dass die Krankenkassenbeiträge im kommenden Jahr stabil bleiben können.
1: Der Bundestag hat auch eine Überarbeitung des Heizungsgesetzes beschlossen. Unter anderem entfällt die Pflicht, dass neue Heizungen mit einem Anteil von mindestens 65% an erneuerbaren Energien betrieben werden müssen. Von sozialen Medien wie Instagram oder Facebook gehen große Suchtgefahren für Kinder und Jugendliche aus. Zu diesem vorläufigen Ergebnis kommt eine Untersuchung der EU-Kommission. Besonders problematisch ist demnach die starke Personalisierung der Plattformen und das automatische Abspielen immer neuer Videos. Der Betreiber, der Meta-Konzern, muss auf die Vorwürfe nun reagieren und mögliche Änderungen vornehmen. Andernfalls könnte die EU-Kommission eine Milliardengeldstrafe verhängen. Gegen die Plattform TikTok läuft ein ähnliches Verfahren. Die Krise bei Volkswagen verschärft sich. Wie die Süddeutsche Zeitung berichtet, ist Konzernchef Blume mit seinem Sparkonzept gestern im Aufsichtsrat durchgefallen. Gleichzeitig setzen neue Verkaufszahlen den Konzern noch mehr unter Druck. Aus der NDR Nachrichtenredaktion Thomas Kuhlmann.
3: Denn die sehen bei fast allen Marken schlecht aus im zweiten Quartal. VW minus 14%, Audi minus 8, Porsche minus 18, nur Skoda plus 5%. Der Markt in China ist um 40% eingebrochen. Mittlerweile gilt es sogar als Option, VW-Fabriken hier quasi als Werkbank für chinesische Hersteller anzubieten. Eine Umkehrung der früheren Verhältnisse auf dem globalen Automarkt. Zehntausende Beschäftigte von VW und Audi wissen auch heute noch nicht, ob und wie lange es ihren Job noch geben wird. Das Management sagt weiter nichts Konkretes zu seinem Sparprogramm. Betriebsratschefin Cavallo wollte noch heute Antworten von Konzernchef Blume. Sie droht mit Protesten nach den Werksferien. Im Norden wackeln offenbar die Standorte Emden und Hannover Nutzfahrzeuge.
1: Die mittlerweile beendete Spritsteuersenkung und die eingeführte 12-Uhr-Regelung an Tankstellen haben die Verbraucher im vergangenen Quartal weitgehend entlastet, so die Bilanz des Bundeskartellamtes. Aber es gab auch Regelverstöße von den Mineralölkonzernen. Aus Bonn, Anne Burkhardt.
4: Nur einmal pro Tag um 12 Uhr dürfen die Tankstellen die Preise erhöhen. Die meisten haben sich daran gehalten und wer vor 12 Uhr getankt hat, konnte Geld sparen. Aber rund 2% der Kraftstoffanbieter haben sich nicht an die Regel gehalten, ermittelte das Bundeskartellamt. Sie haben die Preise zu früh angehoben. Ob aus technischen Gründen oder um mehr Gewinn zu machen, das wird nun ermittelt. Bei der Senkung der Energiesteuer um rund 17 Cent pro Liter spricht das Bundeskartellamt von einem Erfolg für die Verbraucher. Der Tankrabatt sei zwar nicht vollständig, aber weitgehend an die Kunden weitergegeben worden. Zusätzlich hätten im Juni auch gesunkene Rohölpreise zu deutlichen Preisrückgängen an den Tankstellen geführt, sagte Kartellamtspräsident Andreas Mund.
1: Bei einem großen Waldbrand in Südspanien sind nach Behördenangaben mindestens 12 Menschen ums Leben gekommen. Mehr als 20 werden noch vermisst. Den Angaben zufolge wurden einige der Opfer des Feuers in Andalusien tot in ihren Autos gefunden. Der spanische Ministerpräsident Sanchez schrieb in den sozialen Medien von großer Trauer und Bestürzung angesichts der schrecklichen Folgen des Brandes. Das Feuer war gestern Nachmittag in der Nähe von Almeria ausgebrochen. Mehrere Ortschaften wurden evakuiert. Das waren die Nachrichten. Das Wetter in Norddeutschland. Sonne und Wolken, meist ist es trocken, Höchstwerte 20 bis 28 Grad. Nachts bleibt es trocken, westlich der Weser Nebel, Tiefstwerte 16 bis 11 Grad. Morgen heiter, gebietsweise dichte Wolken, überwiegend trocken, 25 bis 30 Grad, an der See um 20 Grad. Am Sonntag viel Sonne, 21 bis 31 Grad und am Montag meist trocken, 22 bis 31 Grad. Es ist jetzt 15.05 Uhr.
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1: A1, Lübeck Richtung Bremen, zwischen Hamburg-Oehlendorf und Stillhorn, 10 Kilometer stockender Verkehr. A1, Hamburg Richtung Bremen, 9 Kilometer stockend wegen Bergungsarbeiten zwischen Dippersen und Hollenstedt. A1, Hamburg Richtung Osnabrück, zwischen Bremer Kreuz und Hemelingen, 7 Kilometer stockend vor der Baustelle. A1, Osnabrück Richtung Bremen, zwischen Dreieck Stur und Bremen-Arsten, 6 Kilometer Stau. A1, Bremen Richtung Lübeck, zwischen Harburg und Norderelbbrücke, 3 Kilometer stockend. A2, Dortmund Richtung Hannover, 5 Kilometer Stau nach einem Unfall zwischen Bad Eilsen und Rehren. 10 Kilometer stockend auf der A7 Flensburg Richtung Hamburg, zwischen Hamburg-Schnelsen-Nord und dem Elbtunnel. 7 Kilometer auf der A7 Hannover Richtung Kassel, zwischen Dreieck Hannover-Süd und Hildesheim. A7 Hannover Richtung Hamburg, zwischen Großburg, Wedel und Berghof, 6 Kilometer Stau. A7 Hannover Richtung Flensburg, zwischen Hamburg-Heimfeld und dem Elbtunnel gibt es 7 Kilometer stockenden Verkehr. Viel Geduld und gute Fahrt.
6: Auch von mir, gute Fahrt.
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6: Mit Simon Scharf am Mikrofon. Los geht es in eine wunderbare Schlagerstunde mit Marianne Rosenberg. Schön, dass Sie dabei sind.

singt er. Trotzdem ist der gebürtige Rumäne noch am Start und wieder sehr aktiv. Er hat gerade erst einen neuen Song veröffentlicht, gemeinsam mit Johannes Oerding. Und sie haben schon verraten, da kommt noch mehr. Ein gemeinsames Album ist auf dem Weg. Nashville soll das heißen. Ab April 2027 sind die beiden sogar auf Tour und kommen auch in den Norden. Am 18.04. spielen sie in der Barclays Arena in Hamburg und am 27. April sind sie in Hannover in der ZAG Arena. Wir sind sehr gespannt auf das Album. Hier bei NDR Schlager hören wir jetzt Heidi Brühl, La Bambola.

Tony Christie, Don't Go Down to Reno. Ich habe mich gerade gefragt, was hat es eigentlich mit Reno auf sich? Das ist, habe ich gerade rausgefunden, das kleine Las Vegas quasi. Liegt auch in Nevada, mitten in den USA und ist voller Casinos. Glücksspiel ist da also ein großes Ding. Vielleicht warnt Tony Christie ja deshalb und singt »Geh nicht nach Reno«. Die Stadt hat übrigens den Spitznamen die größte kleine Stadt der Welt und das mit immerhin knapp 250.000 Einwohnern, also ungefähr so groß wie Braunschweig oder Kiel. Reno ist zwar umgeben von einer schönen, bergigen Landschaft, ich würde es aber ehrlich gesagt immer vorziehen, hier zu bleiben, denn wir bei NDR Schlager sind ja im Norden zu Hause. Wir machen jetzt trotzdem einen kleinen Ausflug. Es geht in die Landeshauptstadt Nordrhein-Westfalens, gemeinsam mit den Paldauern, Düsseldorfer Girl.

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Howard Carpendale, hier bei NDR Schlager im Norden zu Haus. Der Sommer hat quasi Sommerpause gemacht und ist endlich wieder da. Wie schön. Die Sonne begleitet uns das ganze Wochenende mit bis zu 26 Grad wolkenlos in Rostock. An der Nordseeküste in St. Peter-Ording wird es etwas frischer mit 22 Grad am Samstag und 21 Grad am Sonntag. In Osnabrück knacken wir die 30 Grad am Sonntag. Aber gegenüber dem Südwesten Deutschlands geht das sogar noch. Da wird's richtig warm mit bis zu 37 Grad. Mit solch sommerlichen Aussichten kann man doch gut gelaunt Richtung Wochenende blicken. Ich habe für Sie jetzt Tom Jones, gute Laune mit einem Evergreen, It's Not Unusual.

Monica Morell war das. Musik zum Träumen von 1973. Der Titel sollte eigentlich der Schweizer ESC-Beitrag damals werden, doch da gab es eine Menge Streit zwischen Monica Morell und ihrem Management. Am Ende war der Song aber trotzdem ein großer Erfolg. Ende der 70er Jahre hat sich die Schweizerin zurückgezogen, nach nur wenigen Jahren in der Schlagerbranche. Aber das kann eben bei all dem Erfolg auch sehr anstrengend werden. Gelebt hat sie dann idyllisch am Zürichsee, war zuerst Wirtin und später Inhaberin eines Auktionshauses. Was sie an Geld hatte, kam oft dem guten Zweck zugute. Einen Teil ihres Vermögens vererbte sie der Stiftung Denk an mich. Die bieten finanzielle Unterstützung für Menschen mit Behinderung. Eine tolle Sache, dass Monica Morell eben auch immer an ihre Mitmenschen gedacht hat. Aus der Schweiz geht's jetzt nach Bayern zu Niki. Ich wär am liebsten mit dir ganz allein. Alpine Gefühle bei NDR Schlager, trotz allem im Norden zu Haus.

Peter Kraus bei NDR Schlager. Hier gibt's gleich die Nachrichten und in der nächsten Stunde wieder tolle Schlager. Mit dabei Volker Lechtenbrink, Vicky Leandros, der Fernando Express und viele, viele mehr. Hier jetzt Daniele Taverna.

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1: Um 16 Uhr mit Benjamin Kirsch. Berlins regierender Bürgermeister Wegner hat nach der Kritik an seinem Krisenmanagement während des Stromausfalls in der Hauptstadt erneut Fehler eingeräumt. Der 53-Jährige kündigte an, bei der nächsten Wahl zum Abgeordnetenhaus im September nicht mehr als CDU-Spitzenkandidat anzutreten.
2: Ja, ich habe kommunikative Fehler gemacht. Und ja, glauben Sie es mir, ich ärgere mich am meisten darüber. Und das war auch Mist. Und deswegen habe ich mich auch bei den Berlinerinnen und Berlinern entschuldigt. Und ich ärgere mich am meisten darüber. Aber meine Damen und Herren, wenn ich feststelle, dass ich mit den Themen, die entscheidend sind für die Menschen, nicht mehr durchdringe, dann muss es Konsequenzen geben. Denn Berlin, die Berlinerinnen und Berliner sind mir wichtiger als meine Personen.
1: Berlins regierender Bürgermeister Wegner. Nach dpa-Informationen soll Finanzsenator Evers neuer Spitzenkandidat werden. Die Entscheidung soll am Abend fallen. Die Reform der gesetzlichen Krankenkassen kann kommen. Nach dem Bundestag hat auch der Bundesrat zugestimmt, obwohl es Zweifel gibt. Aus Berlin Katrin Aue.
3: Saarlands Ministerpräsidentin Rehlinger warnte unter anderem davor, die geplante Reform könne Krankenhäuser weiter in die finanzielle Schieflage treiben. Bundesgesundheitsministerin Wagen verteidigte ihre Reform. Die Lasten seien ausgewogen verteilt. Für die Krankenhäuser kündigte sie zusätzliche 550 Millionen Euro an. Die Reform soll verhindern, dass die gesetzlichen Krankenkassen weiter in die roten Zahlen rutschen und die versicherten Beiträge noch mehr steigen. Dafür werden ab 2027 allerdings alle mehr belastet. Arztpraxen, Kliniken, Kassen, die Pharmaindustrie und auch die Versicherten, zum Beispiel über höhere Zuzahlungen bei Medikamenten.
1: Bundestag und Bundesrat haben auch das neue Heizungsgesetz beschlossen. Unter anderem entfällt die Pflicht, dass neue Heizungen mit einem Anteil von mindestens 65% an erneuerbaren Energien betrieben werden müssen. Ab 2029 sollen neu installierte Gas- und Ölheizungen schrittweise klimafreundlicher betrieben werden. Die Krise bei Volkswagen verschärft sich. Wie die Süddeutsche Zeitung berichtet, ist Konzernchef Blume mit seinem Sparkonzept gestern im Aufsichtsrat durchgefallen. Gleichzeitig setzen neue Verkaufszahlen den Konzern noch mehr unter Druck. Aus der NDR-Nachrichtenredaktion Thomas Kuhlmann.
4: Denn die sehen bei fast allen Marken schlecht aus im zweiten Quartal. VW minus 14%, Audi minus 8%, Porsche minus 18%, nur Skoda plus 5%. Der Markt in China ist um 40% eingebrochen. Mittlerweile gilt es sogar als Option, VW-Fabriken hier quasi als Werkbank für chinesische Hersteller anzubieten. Eine Umkehrung der früheren Verhältnisse auf dem globalen Automarkt. Zehntausende Beschäftigte von VW und Audi wissen auch heute noch nicht, ob und wie lange es ihren Job noch geben wird. Das Management sagt weiter nichts Konkretes zu seinem Sparprogramm. Betriebsratschefin Cavallo wollte noch heute Antworten von Konzernchef Blume. Sie droht mit Protesten nach den Werksferien. Im Norden wackeln offenbar die Standorte Emden und Hannover Nutzfahrzeuge.
1: Von sozialen Medien wie Instagram oder Facebook gehen große Suchtgefahren für Kinder und Jugendliche aus. Zu diesem vorläufigen Ergebnis kommt eine Untersuchung der EU-Kommission. Besonders problematisch ist demnach die starke Personalisierung der Plattformen und das automatische Abspielen immer neuer Videos. Der Betreiber, der Meta-Konzern, muss auf die Vorwürfe nun reagieren und mögliche Änderungen vornehmen. Andernfalls könnte die EU-Kommission eine Milliardengeldstrafe verhängen. Gegen die Plattform TikTok läuft ein ähnliches Verfahren. Bei einem der bislang schwersten Waldbrände in Südspanien sind mindestens 12 Menschen gestorben. Mehr als 20 Personen werden nach offiziellen Angaben noch vermisst. Zahlreiche Verletzte werden in Krankenhäusern behandelt. Aus Madrid, Franka Welz.
5: Ein Großeinsatz läuft nahe der Gemeinde Los Gallardos in der andalusischen Provinz Almería. Mehr als 460 Einsatzkräfte bekämpfen die Flammen, die sich auf mehr als 3000 Hektar ausgebreitet haben. Darunter Feuerwehr, Waldbrandspezialisten und auch die Katastrophenschutzeinheit des spanischen Militärs UME ist mit Einheiten vor Ort. Löschflugzeuge und Hubschrauber leisten Unterstützung aus der Luft. Wind, hohe Temperaturen und die extreme Trockenheit erschweren die Löscharbeiten. Mit Blick auf Urlauber ist die Sorge groß, dass einige wegen fehlender Sprachkenntnisse wichtige Informationen nicht erhalten könnten.
1: Das waren die Nachrichten. Das Wetter in Norddeutschland, Sonne und Wolken, meist ist es trocken, Höchstwerte 20 bis 28 Grad. Nachts bleibt es trocken, westlich der Weser Nebel, Tiefstwerte 16 bis 11 Grad. Morgen heiter, gebietsweise dichte Wolken, überwiegend trocken, 25 bis 30 Grad, an der See um 20 Grad. Am Sonntag viel Sonne, 21 bis 31 Grad und am Montag meist trocken bei 22 bis 31 Grad. Es ist jetzt 16.05 Uhr.
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1: A1, Lübeck Richtung Hamburg, 12 Kilometer stockender Verkehr zwischen Kreuz Hamburg-Ost und Dreieck Norderelbe. 9 Kilometer auf der A1 Hamburg Richtung Bremen zwischen Dippersen und Hollenstedt wegen Bergungsarbeiten. Die Umleitung führt über die U16. 7 Kilometer stockend auf der A1 Hamburg Richtung Osnabrück zwischen Bremer Kreuz und Hemelingen. A1 Osnabrück Richtung Bremen zwischen Dreieck Stur und Bremen-Arsten 6 Kilometer Stau. A1 Bremen Richtung Lübeck zwischen Maschener Kreuz und Norderelbbrücke 6 Kilometer stockend. 10 Kilometer auf der A7 Flensburg Richtung Hamburg zwischen Hamburg-Schnelsen und dem Elbtunnel. 7 Kilometer auf der A7 Hannover Richtung Kassel zwischen Dreieck Hannover Süd und Hildesheim. Nochmal 7 Kilometer stockend auf der A7 Hannover Richtung Flensburg zwischen Hamburg-Heimfeld und dem Elbtunnel. Eine sichere und gute Fahrt.
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7: Hallo und moin. Schön, dass Sie eingeschaltet haben an diesem sommerlichen Freitagnachmittag. Wir starten in diese Stunde mit einer mutigen Sif Inger. Hey, nur nicht drängeln, junger Mann. Gut, ich versuche mich dran zu halten. Mein Name ist Simon Scharf.

ihren 80. Geburtstag. Im Schulchor fängt sie an, natürlich als Solosängerin, dann mit 13 Jahren ihr erster richtiger Auftritt mit Volksmusik. Es folgt eine Gesangs- und Klavierausbildung am Konservatorium in Zwickau und 1965, also mit 19 Jahren, der Start ihrer Schlagerkarriere im Fernsehen. In Herzklopfen kostenlos mit dem Chanson La Seine. Und damit geht die beeindruckende Laufbahn der Regina Toss raketenartig los. Auftritte in Osteuropa, im Nahen Osten, im Balkan, Japan, Irland und an vielen, vielen anderen Orten auf der ganzen Welt. Nach der Wende erschließt sich die große Entertainerin dann auch Westdeutschland. Anlässlich ihres Geburtstages gibt es heute Abend eine Riesensause in Berlin. Mit dabei sind unter anderem Gigi Anderson, Linda Feller, Michael Hirte, Gerd Christian und viele mehr. Also, auch von uns von NDR Schlager, alles Gute zum Geburtstag. Wir hören jetzt den Siegertitel des internationalen Schlagerfestivals der Ostseeländer 1966. Der Durchbruch für unser Geburtstagskind Regina Toss. Die erste Nacht am Meer.

Claudia Mori mit Non succedera più. Ja, der Titel bedeutet übersetzt, es wird nicht wieder vorkommen. Und damit will sie sich aber gar nicht entschuldigen. Vielmehr soll das heißen, jetzt ist aber mal Schluss. Jede Nacht warte ich darauf, dass du endlich zu mir kommst. Und es passiert eben nicht. Und sie singt darüber, dass ihr das jetzt reicht. Sie möchte nicht mehr abhängig sein und will sich aus dieser einengenden Beziehung lösen. Soweit zumindest mein Versuch, diesen starken Text zu übersetzen. Mein Italienisch ist aber sicher ausbaufähig, deshalb alle Übersetzungen ohne Gewähr. Jetzt gibt's hier wunderschöne norddeutsche Musik. Marie-Céline Dilcher über ihre Heimat Schleswig-Holstein. Hier bei NDR Schlager im Norden zu Hause.

Ah, griechische Fernwehklänge mit Vicky Leandros. Gleich gibt es hier eine neue Ausgabe des Schlager-ABCs. Heute geht es um ein sehr berühmtes Duo. Mehr will ich aber nicht verraten. Hören Sie gleich rein nach der Melodie d'Amour von den Ames Brothers hier bei NDR Schlager.

0: Das Schlager-ABC. Sie waren sehr jung, als sie sich zum ersten Mal trafen. Jutta Gusenburger und Norbert Berger. Damals ahnten die beiden noch nicht, dass sie als Cindy und Bert in den 70er Jahren zum erfolgreichsten Schlagerduo werden sollten.
1: Ich hatte eine Band und brauchte dann für ein Engagement eine Sängerin. Und so habe ich Cindy kennengelernt. Also ich war 19, Cindy war 17. Und das fing so ganz langsam an, so Amateurstatus. Und dann kam der erste Plattenvertrag, das erste Angebot.
0: Ende der 60er Jahre waren sie noch als Jutta und das Quintett Royal unterwegs. Mit mäßigem Erfolg. Doch mit dem privaten Glück ging es auch beruflich bergauf. Cindy erinnert sich.
2: Wir waren dann mittlerweile verheiratet, Bert und ich, 67. Und die Angebote waren dann größtenteils eben für mich als Solistin. Und ich hatte dazu keine Lust. Dann haben wir so lange gewartet, bis dann eine Plattenfirma gesagt hat, naja, vielleicht geht ja auch ein Duo. Und da war ich dann schon nicht mehr so abgeneigt.
0: Nach einigen Achtungserfolgen 1973 dann endlich der große Wurf. Immer wieder sonntags war für die Karriere der beiden wie eine Initialzündung.

0: Cindy und Bert waren auf dem Gipfel ihrer Schlagerkarriere. Selbst ihrer Niederlage beim Grand Prix 1974, der Sieger war eine Band namens ABBA, konnte Cindy im Nachhinein etwas Gutes abgewinnen.
1: Ich bin trotzdem froh, dass wir in dem Jahr da waren, weil wir eben ABBA kennengelernt haben persönlich und auch lange Zeit gute Kontakte zu der Gruppe hatten.
0: Insgesamt hielt das Duo Cindy und Bert über 20 Jahre, genau wie die Beziehung. Im Nachhinein etwas anders gemacht hätte Cindy nicht.
1: Nee, wir hatten wunderschöne gemeinsame Jahre und das Traumpaar, was die Leute in uns sahen, das waren wir auch wirklich. Als es nicht mehr gestimmt hat mit unserer Beziehung, haben wir nicht nur die Beziehung beendet, sondern haben auch dann die berufliche Karriere beendet. Olé.

Quando, quando, zu Deutsch wann, wann. Ja, wann gibt es die nächste Ausgabe der ARD-Schlager-Hitparade? Ich verrate es Ihnen. Heute Abend natürlich, um 18 Uhr geht's los. Markus Balek moderiert und es ist natürlich hochspannend. Letzte Woche gab es ja schon viele Änderungen, die niemand erwartet hatte. Zum Beispiel mit den Rodensteinern auf Platz 1 und das direkt rein als Neuvorstellung. Wir sind gespannt, wie die Ergebnisse diesmal aussehen. Und prominente Gäste gibt es auch. Nino D'Angelo und Marina Marx sind mit dabei. Wir hören jetzt den aktuellen Platz 14. Matthias Reim, Die Sterne lügen. Vielleicht hat er sich ja verbessern können. Erfahren Sie das und mehr heute Abend ab 18 Uhr bei der ARD-Schlager-Hitparade. Natürlich auch hier bei NDR Schlager.

Irene Scheer, Goodbye Mama, Musik, die Gänsehaut macht, hier bei NDR Schlager im Norden zu Haus. Als ich ungefähr 5, vielleicht 6 Jahre alt war, durfte ich das erste Mal Mary Poppins sehen. Julie Andrews als das zauberhafte Kindermädchen, zwischendurch dieser Mix aus Zeichentrickfiguren und menschlichen Schauspielern, ein bunter, lebhafter Wohlfühlfilm. Und das liegt auch und vor allem an den tollen Musical-Songs. Einen davon hören wir jetzt, gesungen von Rex Gildo. Mit einem Teelöffel Zucker nimmst du jede Medizin.

Tschu-tschu! Herzlich willkommen zurück von Ihrer kurzen Reise mit dem Fernando Express. Ich hoffe, Sie hatten eine gute Fahrt mit dem Capitano. Nächster Halt in ein paar Minuten die Nachrichten mit Aktuellem aus Deutschland und der Welt. Sie hören NDR Schlager im Norden zu Haus. Und jetzt gibt's noch, Sie hören's schon, die Ace Cats mit Lilla Linda.

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1: Um 17 Uhr mit Benjamin Kirsch. Berlins regierender Bürgermeister Wegner tritt bei der nächsten Wahl nicht mehr als CDU-Spitzenkandidat an, bleibt aber bis September im Amt. Rund um den großen Stromausfall in der Hauptstadt im Januar räumte Wegner kommunikative Fehler ein.
2: Ja, ich habe kommunikative Fehler gemacht. Und ja, glauben Sie es mir, ich ärgere mich am meisten darüber. Und das war auch Mist. Und deswegen habe ich mich auch bei den Berlinerinnen und Berlinern entschuldigt. Und ich ärgere mich am meisten darüber. Aber meine Damen und Herren, wenn ich feststelle, dass ich mit den Themen, die entscheidend sind für die Menschen, nicht mehr durchdringe, dann muss es Konsequenzen geben. Denn Berlin, die Berlinerinnen und Berliner sind mir wichtiger als meine Person.
1: Berlins regierender Bürgermeister Wegner. Die Reform der gesetzlichen Krankenkassen kann kommen. Nach dem Bundestag hat auch der Bundesrat zugestimmt. Aus Berlin Katrin Aue.
3: Saarlands Ministerpräsidentin Rehlinger warnte unter anderem davor, die geplante Reform könne Krankenhäuser weiter in die finanzielle Schieflage treiben. Bundesgesundheitsministerin Wagen verteidigte ihre Reform. Die Lasten seien ausgewogen verteilt. Für die Krankenhäuser kündigte sie zusätzliche 550 Millionen Euro an. Die Reform soll verhindern, dass die gesetzlichen Krankenkassen weiter in die roten Zahlen rutschen und die versicherten Beiträge noch mehr steigen. Dafür werden ab 2027 allerdings alle mehr belastet. Arztpraxen, Kliniken, Kassen, die Pharmaindustrie und auch die Versicherten, zum Beispiel über höhere Zuzahlungen bei Medikamenten.
1: Bundestag und Bundesrat haben auch das neue Heizungsgesetz beschlossen. Unter anderem entfällt die Pflicht, dass neue Heizungen mit einem Anteil von mindestens 65% an erneuerbaren Energien betrieben werden müssen. Ab 2029 sollen neu installierte Gas- und Ölheizungen schrittweise klimafreundlicher betrieben werden. Volkswagen hat im zweiten Quartal knapp 2,1 Millionen Fahrzeuge und damit 8,6% weniger als im Vorjahreszeitraum verkauft. Vor allem auf dem chinesischen Markt gab es mit fast 37% weniger Absatz einen deutlichen Einbruch. Nach der Aufsichtsratssitzung gestern Abend wurden bislang keine Ergebnisse mitgeteilt. Die Süddeutsche Zeitung berichtet, dass es in dem Gremium keine Mehrheit für die Sparpläne des Vorstands gegeben habe. Der Betriebsrat hat Konzernchef Blume eine Frist gestellt. Er müsse sich im Laufe des Tages unmissverständlich zur Zukunft des Unternehmens äußern, um der Verunsicherung bei der Belegschaft entgegenzuwirken. Nach dem bisher schwersten Waldbrand der vergangenen Jahrzehnte in Südspanien bittet die Polizei Angehörige von Vermissten um DNA-Proben. Bisher konnte noch keiner der Toten identifiziert werden. Mindestens 12 Menschen sind bei dem Feuer ums Leben gekommen. Mehr als 20 weitere werden noch vermisst. Aus Madrid Hans-Günther Kellner.
4: Juanma Moreno, Ministerpräsident der andalusischen Regionalregierung, erklärte, einige der Opfer hätten scheinbar versucht, vor den Flammen aus ihren Häusern auf einem anderen als von den Behörden empfohlenen Weg zu fliehen und wurden dabei von den Flammen in ihren Autos überrascht. 4 Menschen seien tot in einem PKW aufgefunden worden. Eine weitere Gruppe habe ihre Fahrzeuge verlassen und versucht, zu Fuß weiterzukommen und sei dabei ums Leben gekommen. Das Feuer hat inzwischen mehr als 3000 Hektar Buschland verbrannt. Es war in der Nacht zum Freitag in einem Straßengraben ausgebrochen und breitete sich rasch aus. Starker Wind aus wechselnden Richtungen und Temperaturen von bis zu 38 Grad erschwert die Arbeit der rund 500 Brandbekämpfer. Die Polizei vermutet, ein vom Mast gefallenes Stromkabel könne das Feuer entfacht haben.
1: Der Hamburger Tennisprofi Alexander Zverev steht im Finale von Wimbledon. Er bezwang den Briten Arthur Ferry glatt in 3 Sätzen. Aus London, Ina Kast.
5: Am Anfang wirkte Alexander Zverev ein bisschen nervös, machte einige vermeidbare Fehler. Der 29-Jährige fand aber immer besser ins Match und konnte gut damit umgehen, dass 15.000 Zuschauer am Center Court ihren britischen Spieler Arthur Ferry unterstützten. Wichtig aus Sicht von Zverev, er gewann den ersten Satz im Tiebreak. Je länger das Match dann dauerte, desto dominanter spielte der Deutsche. Die Sätze 2 und 3 gingen dann sehr deutlich an Zverev. Am Sonntag steht er nun zum ersten Mal in seiner Karriere im Finale von Wimbledon. Sein Gegner dann Novak Djokovic oder Jannik Sinner.
1: Das waren die Nachrichten. Das Wetter in Norddeutschland. Heute Abend ist es überall trocken bei 18 bis 27 Grad. Nachts bleibt es trocken. An der Nordsee gibt es Nebelfelder. Tiefstwerte 16 bis 11 Grad. Morgen freundlich und trocken. In Mecklenburg-Vorpommern einzelne Schauer. Höchstwerte 25 bis 30 Grad. An der See um 21 Grad. Am Sonntag viel Sonne, 20 bis 31 Grad und am Montag wechselhaft einzelne Schauer bei 22 bis 31 Grad. Es ist jetzt 17.05 Uhr.
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1: A1 Lübeck Richtung Hamburg, zwischen Hamburg-Oehlendorf und Norderelbbrücke 6 Kilometer stockender Verkehr. A1 Hamburg Richtung Osnabrück, zwischen Bremerkreuz und Hemelingen 7 Kilometer stockend vor der Baustelle. A1 Osnabrück Richtung Bremen, 6 Kilometer Stau zwischen Dreieck Stur und Bremen-Arsten. A7 Flensburg Richtung Hamburg, zwischen Dreieck Hamburg-Nordwest und dem Elbtunnel 7 Kilometer stockend. Nochmal 7 Kilometer auf der A7 Hannover Richtung Kassel zwischen Dreieck Hannover Süd und Hildesheim. Und auch auf der A7 Hannover Richtung Flensburg gibt es 7 Kilometer stockenden Verkehr zwischen Hamburg-Heimfeld und dem Elbtunnel. Viel Geduld und gute Fahrt.
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6: Es geht in Richtung Sommerabend an diesem Freitag, den 10. Juli. Wir haben die schönsten Schlager für Sie, so wie diesen hier. Hören Sie mal. Udo Jürgens, vielen Dank für die Blumen. Am Mikrofon Simon Scharf. Schön, dass Sie dabei sind.

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Da hat Katja Epstein wohl recht. Wenn man so viel arbeitet, dann könnte man ja auch einfach sein Büro heiraten. Aber ehrlich gesagt, ich persönlich finde den Vorschlag gar nicht mal verkehrt. Denn hier bei NDR Schlager am Mikrofon sitzen zu dürfen, ist ganz, ganz wunderbar. Die schönste Musik aus weit über 50 Jahren Schlagergeschichte, zwischendurch auch mal tolle Instrumentals und internationale Hits, für mich ein richtiger Wohlfühlort. Und ich bin froh, dass Sie mit dabei sind und hoffe, dass Sie genauso viel Spaß haben wie ich.

Die großartige Peggy March mit ihrer Interpretation eines Shakespeare-Klassikers Romeo und Julia. Was haben Sie denn Schönes am Wochenende geplant? Bei uns im Norden kann man so viel erleben. Natürlich ein Ausflug in die Natur als eine Option. Der Harz ist zum Beispiel immer einen Besuch wert. An der See lässt es sich ja aber auch fantastisch aushalten. Da kann man zwischendurch mal die Füße ins Wasser halten für eine Abkühlung bei diesen Temperaturen. Oder es zieht sie nach Sylt. Dort gibt es am Wochenende das Westerländer Winzerfest, also alles rund um Wein. Wenn Sie aber eher an, sagen wir, Landwirtschaft interessiert sind, dann habe ich da auch was für Sie. Noch bis Montag läuft die Tarmstädter Ausstellung mit allem rund um Traktoren, Tiere und Technik. Wonach auch immer Ihnen ist, wir begleiten Sie musikalisch. Weiter geht's mit was Aktuellem. Ramona Martinez, erzähl mir schöne Lügen, hier bei NDR Schlager im Norden zu Haus.

Juliane Werding, ein so berührendes Lied, bittersüß, traurig schön, am Tag, als Conny Kramer starb. Ich habe hier noch einen Import aus England für Sie. Die New Seekers aus dem Jahr 1972, Never Ending Song of Love, hier bei NDR Schlager.

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Ein großer Hit aus Südafrika. Der versprüht so viel Leichtigkeit und Lebensfreude. Miriam Makeba mit Pata Pata hier bei NDR Schlager. Obwohl Deutschland ja schon ausgeschieden ist, bin ich ehrlich gesagt total im Fußballfieber. Gestern gab es das erste Viertelfinale bei der WM. In Boston sah Marokkos Elf nicht ganz so gut aus gegen bärenstarke Franzosen. 0:2 stand am Ende auf der Tafel. Heute Abend entscheidet sich, gegen wen es dann für Frankreich im Halbfinale geht. Belgien muss sich gegen den amtierenden Europameister Spanien beweisen. Um 21 Uhr ist Anpfiff. Ab 20:15 Uhr überträgt das

Unverkennbar. Michelle hier bei NDR Schlager im Norden zu Haus. Der Abend nähert sich und damit auch viele schöne Dinge. Um 18 Uhr die ARD Schlager Hitparade. Morgen um 11 Uhr gibt es Thirnaus Musikbox mit Raritäten aus der Schlagerwelt. Und dann natürlich ganz viel wunderbare Musik, moderiert von meinem Kollegen Leif Tennemann. Und das alles bei traumhaftem Sommerwetter. Was will man da eigentlich mehr? Vielleicht noch ein Lied? Ich habe hier was für Sie. Frank Farian, Rocky.

Wind auf der Haut und Lisa, da wird man doch ganz entspannt und geht entspannt ins Wochenende. Das war wieder ein wunderbarer Schlager-Nachmittag mit Ihnen. Schön, dass Sie zugehört haben. Mein Name ist Simon Scharf, ich verabschiede mich jetzt ins Wochenende und ich wünsche Ihnen stets Gesundheit, gute Laune und ganz viel schöne Musik. Bis zum nächsten Mal bei NDR Schlager. Im Norden zu Haus. Tschüss, haben Sie's

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1: Um 18 Uhr mit Diana Gaul. Das Sparpaket für die gesetzlichen Krankenkassen ist nach langen Debatten beschlossen. Bundestag und Bundesrat haben heute dafür gestimmt. Das Gesetz soll immer weiter steigende Beiträge für Versicherte verhindern. Was die Änderungen für Bürgerinnen und Bürger konkret bedeuten, erklärt aus unserem Hauptstadtstudio Chris Berdrow.
2: Zum Beispiel müssen sie mehr für Medikamente zuzahlen in der Apotheke. Seit mehr als 20 Jahren galt, das darf nicht teurer als 10 Euro sein. Die Grenze wird angehoben auf 15 Euro. Beim Zahnersatz wird gekürzt. Die Kassen zahlen keine homöopathischen Leistungen mehr. Wer sehr gut verdient, zahlt künftig höhere Beiträge. Und die kostenlose Mitversicherung von Ehe- und Lebenspartnern wird eingeschränkt. Es gibt Ausnahmen für Eltern mit Kindern unter 12 Jahren oder wenn Angehörige gepflegt werden zum Beispiel. In vielen Fällen wird aber künftig ein Zuschlag für die mitversicherte Person fällig.
1: Im Kampf gegen Schwerkriminelle und Cyberangriffe soll die Bundespolizei eine Reihe neuer Befugnisse bekommen. Der Bundestag hat dafür eine Reform des Bundespolizeigesetzes beschlossen. Demnach sollen die Beamten künftig eigene Drohnen zur Überwachung und Aufklärung einsetzen dürfen. Außerdem sollen Vorgaben des Bundesverfassungsgerichts zur Erhebung von Daten umgesetzt werden, die etwa durch den Einsatz verdeckter Ermittlungsmaßnahmen erhoben wurden. Der Bundesrat muss noch zustimmen. Kai Wegner zieht die Reißleine. Nach monatelanger Kritik verzichtet Berlins regierender Bürgermeister auf eine weitere Spitzenkandidatur für die CDU bei der Abgeordnetenhauswahl im September. Am Nachmittag teilte er mit, dass er auch den Vorsitz des CDU-Landesverbandes aufgeben werde. Wegner war wegen seines Krisenmanagements nach einem Stromausfall in die Kritik geraten. Dazu sagte er:
3: Ja, ich habe kommunikative Fehler gemacht. Und ja, glauben Sie es mir, ich ärgere mich am meisten darüber. Und das war auch Mist. Und deswegen habe ich mich auch bei den Berlinerinnen und Berlinern entschuldigt.
1: 7 Jahre ist das erfolgreiche Volksbegehren Rettet die Bienen in Bayern jetzt her, doch vielerorts hakt es offenbar noch immer. Bei der Zielerreichung tue sich wenig, so die Beauftragte des Volksbegehrens Becker. Als Beispiel nannte sie die damals geforderte Ausweitung des Anteils beim Ökolandbau. Dieser dümpele aktuell bei rund 14%, obwohl es eine immer größere Nachfrage gebe, so Becker. Landtagsvizepräsident Hartmann von den Grünen sagte, die Staatsregierung gebe den Schutz des Lebensraums heimischer Tier- und Pflanzenarten Schritt für Schritt auf. Tennisprofi Alexander Zverev steht im Finale von Wimbledon. Zverev setzte sich im Halbfinale gegen den Lokalmatador Arthur Ferry in 3 Sätzen durch. Beim bedeutendsten Tennisturnier des Jahres ist er der erste deutsche Spieler im Männer-Einzel seit Boris Becker vor 31 Jahren. Das Wetter in Bayern. Bis zum Abend viel Sonnenschein, höchstens ein paar lockere Wolkenfelder. In der Nacht Tiefstwerte zwischen 17 und 11 Grad. Die Aussichten: am Wochenende und auch am Montag sonnig und trocken, Höchstwerte 26 bis 35 Grad. Soweit die Nachrichten. Es ist 18.03 Uhr.
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5: Und wir haben wieder ein gemeinsames Ziel. Wir wollen wissen, wer hat es überhaupt in die Top 15 geschafft und wer ist an der Spitze. In der vergangenen Woche haben die Rodensteiner Nicole abgelöst. Die Rodensteiner als Neueinsteiger mit Ciao Ciao Amore.
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5: Tja, bleiben Sie an der Spitze oder gibt es vielleicht eine neue Nummer 1? Wir werden es herausfinden, sind aber erstmal bei Platz 14 angekommen. Und den hat Laura Wilde sich geholt mit ihrem Summerfeeling. 6 Wochen mit dabei, sie fällt von der 8. Vorher ist Leonard am Start, erst 5 Wochen mit dabei. Mit Platz 15 und da ist er auch geblieben, wie in der Vorwoche. Ein letzter Blick zurück. Viel Spaß in der ARD-Schlager-Hitparade.

Platz 14 in dieser Woche, Laura Wilde und ihr Summer Feeling. Wir sind mittendrin in der ARD Schlagerhitparade. Wir steigen in Richtung der Top 15 und sind bei Platz 12 angekommen. Die erste Neueinsteigerin, sie heißt Kavila. In Kenia auf die Welt gekommen, in Deutschland aufgewachsen, war sogar schon Background-Sängerin für Mariah Carey. Wow, ihr Sommerregen ist Platz 12 in dieser Woche. Hören wir dann gleich vorher Zeit für Platz 13 von der 11 gefallen. Und das sind heute auch unsere Studiogäste, die in wenigen Minuten dann bei uns sein werden. Nino De Angelo und Marina Marx, Gäste in der ARD Schlagerhitparade mit Bella Italia e Amore. 7 Wochen mit dabei, können deswegen dann nicht wieder gewählt werden. Aber wir werden nicht nur über ihren neuen Song sprechen, sondern natürlich auch über das neue Album von Nino, das da heißt Vivi La Vita. Jetzt aber erstmal rein in die Top 13. Richtig toller Sommersound und Dolce Vita. Nino De Angelo und Marina Marx. Bella Italia e Amore.

0: Ist der schön oder ist der schön? Kavila und der Sommerregen in der ARD-Schlager-Hitparade.
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0: Von der MDR-Schlagerwelt, HR4, NDR-Schlager und BR-Schlager. Immer für die drei Favoriten abstimmen aus den Top 15 oder unseren 5 Neuvorstellungen. Die haben wir dann in der nächsten Stunde. Und das klappt auf ARD-Schlager-Hitparade.de immer bis zum Mittwoch um 12 Uhr. Und wir klettern weiter nach oben, sind dann gleich bei Platz 10 angekommen. Ging eine Position nach unten von der 9 für Patrick Lindner, wenn der Wahnsinn will. Er ist auch 7 Wochen mit dabei. Das heißt, er kann in der nächsten Ausgabe auch nicht mehr mit am Start sein. Und vorher hören wir in den Titel rein, der gerade eben auch bei der Fußballweltmeisterschaft omnipräsent ist. Platz 11 von der 5. Aber gefallen ist Helene Fischer und heute Nacht, sie ist 6 Wochen mit dabei in der ARD-Schlager-Hitparade.
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Patrick Lindner ist unser Platz 10 in dieser Woche in der ARD-Schlager-Hitparade. Es geht weiter nach oben. Wir sind mittlerweile dann bei Platz 8 angekommen. Gefallen von der 4, Wolfgang Petri. Sommer in der Stadt, aber die 50-Jahre-Version, weil diese Single gab's ja schon mal. Das war ja Wolles Debütsingle im Jahr 1976, also eben vor genau 50 Jahren. Damit war er auch zum ersten Mal in der ZDF-Hitparade. 2 Wochen ist er mit dabei. Davor ist Zeit für Platz 9. Neu eingestiegen, Andrea Berg, und du hast mich 1000 Mal belogen. Logischerweise nicht mit der Ursprungsversion, sondern sie hat ihren Mega-Hit entstaubt, ihn durch das Soundmischpult geschickt des 21. Jahrhunderts und rausgekommen ist wirklich ein Supersound, pünktlich zum 25-jährigen Jubiläum ihres ersten Best-of-Albums. Den Rekordmix 2026 haut sie uns jetzt um die Ohren. Du hast mich 1000 Mal belogen. Platz 9 in dieser Woche.

0: 1976 war die Ursprungsversion von Sommer in der Stadt. 50 Jahre später die Jubiläumsversion von Wolfgang Wolle-Petri.
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0: Ja, wir klettern weiter nach oben. Wir wollen wissen, wer ist in dieser Woche Platz 1. Und wir sind bei Platz 6 angekommen. Gefallen von der 13, Mara Kaiser. Ich lass mich nicht mehr stoppen. Sie ist 5 Wochen mit dabei und weiß auch, was es bedeutet, weiter oben zu stehen. Denn ihre Single war bereits auch in der Top 2 schon mit dabei. Davor hören wir Fantasy und Jeder Tag mit dir. 4 Wochen mit dabei, hat sich nichts oder nicht viel getan. In der Vorwoche Platz 7. Und jetzt wieder auf der 7 gelandet. Jeder Tag mit dir von Fantasy.

Sie lässt sie nicht mehr stoppen. Mara Kaiser in der ARD-Schlager-Hitparade. Weiter geht's nach oben. Und wir sind schon bei Platz 4 angekommen in dieser Woche. Und da ist Nicole. Damit ist auch klar, die Spitze hat sie sich nicht zurückerobert. Sie ist 7 Wochen mit dabei, wird also auch in der nächsten Ausgabe nicht mehr mit am Start sein. Ich will mehr ist von der 3 auf die 4 gefallen. Vorher Platz 5. Von der 6 ging's 1 nach oben. Die zweite Woche 1000 Mal Nein für Kerstin Ott.

0: Platz 4 in dieser Woche für Nicole. Ich will mehr in der ARD Schlager-Hitparade.
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0: Tja, abstimmen ja immer möglich bis zum Mittwoch 12 Uhr. Entweder aus den Top 15 oder eben unseren 5 Neuvorstellungen. Die haben wir dann gleich in der nächsten Stunde mit dabei. 3 Favoriten sind immer drin. Und wir sind ja mittlerweile schon bei Platz 2 angekommen. In der zweiten Woche ist sie mit dabei und hat Platz 2 damit auch verteidigt. Claudia Jung, die Liebe meines Lebens für immer du. Das ist der wohl persönlichste Song ihrer Karriere, gewidmet ihrem verstorbenen Ehemann und Produzenten war er auch gleichzeitig, Hans Singer. Fast 30 Jahre waren sie verheiratet und Claudia Jungs Tochter zum Beispiel auch, Anna und der Schwiegersohn Markus sind sogar im Background-Chor mit dabei. Hören wir dann gleich rein in ein paar Minuten. Vorher ist noch Zeit für Platz 3, nächster Neueinsteiger. Die Nockies sind weit nach oben gekommen. Österreichs erfolgreichste Schlagerband mit 1. Gleichzeitig ist die neue Single auch der Vorbote für das Album, das dann im September in diesem Jahr noch erscheinen wird. Hier sind die Nockies und 1. Platz 3 in dieser Woche der ARD Schlager-Hitparade.

0: gewidmet ihrem verstorbenen Mann, die Liebe meines Lebens für immer du, Claudia Jung, unser Platz 2 in dieser Woche in der ARD Schlager-Hitparade. Damit sind wir gleich bei Platz 1, schauen aber vorher zu den Titeln, von denen wir uns verabschieden müssen, nämlich von Anna-Karina Wojcik zum Beispiel mit Unzensiert. Sie ist nicht mehr mit dabei. Beziehungsweise hat es nicht in die Top 15 geschafft. Das gleiche gilt für Bruno Ferrara, weil du die Sonne bist.
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0: Adios sagen wir auch zu Matthias Reim und die Sterne lügen.
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0: Servus heißt auch für Monika Martin und glaubst du an die Liebe?
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0: Und ciao, ciao sagen wir auch zu Ellen Krenz. Was kann ich tun, um dein Herz zu gewinnen?
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0: Und damit ist aber auch klar, es gibt wieder eine Verteidigung an der Spitze. Ganz liebe Grüße in den Odenwald zu Markus Greim und Florian Koch. Die Rodensteiner verteidigen die Spitzenposition in dieser Woche. Platz 1 geblieben mit Ciao, Ciao, Amore. Herzlichen Glückwunsch.

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1: Um 19 Uhr mit Diana Gaul. Höhere Zuzahlungen für Medikamente, Einschränkung der kostenlosen Mitversicherung von Ehepartnern und keine Erstattung mehr von Homöopathie. Das sind nur einige Punkte der Krankenkassenreform, die heute von Bundestag und Bundesrat beschlossen wurde. Dadurch sollen immer weiter steigende Beiträge vermieden werden. Doch an der Reform gibt es Kritik, auch aus Bayern.
2: Dieses Gesetz gefährde die wirtschaftlichen Grundlagen psychotherapeutischer Praxen, sagt die Vorsitzende der Bundespsychotherapeutenkammer Andrea Bennecke. Man bekenne sich dazu, die Finanzen der gesetzlichen Krankenversicherungen zu stabilisieren, aber die Deckelung von Behandlungen führe zu weniger Therapieplätzen. Auch die Gewerkschaft Verdi Bayern kritisiert die geplanten Einsparungen im Gesundheitswesen, allen voran bei den Kliniken. Trotz der berechneten Defizite der Krankenhäuser, Bayerns Ministerpräsident Markus Söder begrüßt, dass im Zuge der Reform die Länder vom Bund kurzfristig nun 500 Millionen Euro für die Krankenhäuser erhalten sollen. Johannes Reichert, München.
1: Neben der Krankenkassenreform hat der Bundesrat auch noch einige andere Gesetze durchgewunken. Unter anderem das Infrastrukturgesetz. Das soll für mehr Tempo beim Bau von Autobahnen, Schienen und Wasserwegen sorgen. Es ändert mehrere Verfahrens-, Planungs- und Umweltvorschriften. Außerdem das Recht auf Reparatur. Hersteller von beispielsweise Smartphones oder Waschmaschinen werden verpflichtet, bestimmte Produkte über mehrere Jahre zu reparieren, zu einem angemessenen Preis. CSU-Fraktionschef Holleczek kann sich ein Teilverbot der AfD vorstellen und bekommt dafür aus der eigenen Partei Unterstützung. Aber nicht vom Parteichef. Söder spricht vom falschen Weg, wie Achim Wendler berichtet.
3: Die Diskussion würde der AfD eher nutzen. Es wäre nicht richtig, der Partei einen Märtyrerstatus zu geben. So der Ministerpräsident und CSU-Chef. Weiteres Argument von Söder: Ein Verbot wäre verfassungsrechtlich außerordentlich schwierig. Also nein zum Vorstoß von CSU-Fraktionschef Holeczek. Er hatte ein Teilverbot der AfD Thüringen ins Spiel gebracht. Die AfD Thüringen ist laut Verfassungsschutz gesichert rechtsextremistisch. Ihr Chef Björn Höcke wurde zweimal verurteilt wegen Verwendens einer verbotenen SA-Parole.
1: Großeinsatz am Chiemsee. Rettungskräfte haben am Nachmittag rund 200 Fahrgäste von einem Dampfer in Sicherheit gebracht. Verletzt wurde niemand. Rauch im Maschinenraum hatte die Evakuierungsaktion ausgelöst. Das Schiff legte sofort am Dampfersteg in Seonseebruck an. Die Feuerwehr konnte aber kein offenes Feuer finden. Nach bisherigen Erkenntnissen war ein Stromaggregat defekt. Zum Sport. Alexander Zverev ist dabei, Tennisgeschichte zu schreiben. Er steht als erster deutscher Mann seit Boris Becker 1995 im Finale von Wimbledon. Gegen den Briten Arthur Ferry setzte sich Zverev glatt in 3 Sätzen durch. Am Sonntag hat er die Chance auf seinen 2. Grand-Slam-Titel binnen 5 Wochen. Anfang Juni hatte Zverev bei den French Open in Paris triumphiert. Das Wetter in Bayern. In der Nacht sternenklar, bis zum Morgen kühlt es ab auf 17 bis 11 Grad. Am Wochenende und auch am Montag weiter viel Sonne und nur wenige Wolken. Die Höchstwerte liegen zwischen 26 und 35 Grad. Soweit die Nachrichten. Es ist 19.03 Uhr.
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4: Und bevor wir gleich in unserer 2. Stunde bei den Neuvorstellungen sind, nochmal die Ankündigung, dass Sie beide in dieser Stunde live und in Farbe hier bei mir sein werden. Marina Marx und Nino De Angelo. Und wir werden über das neue Album natürlich sprechen von Nino und auch die vielen, vielen tollen Open-Air-Konzerte, die für beide noch anstehen. Vorher schauen wir erstmal zu unseren Neuvorstellungen, zu unserer Startnummer 2. Die kommt von Vanessa und Giovanni. Meine Mama warnte mich vor dir. Und wenn Sie im ersten Moment denken, Vanessa, Giovanni, Vanessa Mai, Giovanni Zarella, nein, es ist Vanessa Neigert und Giovanni Weisheit. Und es geht ja so ein bisschen um diese klassische Anziehungskraft oder der Gefahr, Schmetterlinge im Bauch zu haben, um einen charmanten Rockabilly-Star, vor dem die eigene Mama immer gewarnt hat und eigentlich die Tochter beschützen wollte. Hören wir gleich rein. Vorher ist nämlich Zeit für unsere Startnummer 1. Mitch Keller ist das in dieser Woche. Das sind keine Tränen. Das ist so ein Song mit Augenzwinkern. Es geht ums Emotionale in einer Beziehung, dass wir uns quasi nicht verbiegen sollen für den Partner, sondern eigentlich immer zu dem stehen, zu unseren eigenen Erwartungen, wie wir es eben uns selbst immer vorgestellt haben. Also die zentrale Aussage, bleib dir treu. Das sind keine Tränen, unsere Stadt Nummer 1.
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0: cooler Sound. Unsere Startnummer 2 in dieser Woche, Vanessa und Giovanni. Meine Mama warnte mich vor dir.
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0: Ja, wir haben noch 3. Neuvorstellungen sind bei Startnummer 4 mittlerweile bei Nathalie Holzner. Und da schließen wir am besten mal kurz die Augen. Und liebe Regie, ich bräuchte da so eine... Ja, das ist gut. Ist sogar sehr gut. Eine sanfte Meeresbrise im Gesicht. Die Sonne spiegelt sich im tiefblauen Wasser. Und der Alltag ist meilenweit entfernt. Ja, genau dieses unbeschwerte Urlaubsgefühl, das bringt uns Nathalie Holzner aus Österreich mit. Ihre aktuelle Single nimmt quasi einen Kurs auf die musikalische Kreuzfahrt. Voller Energie und Sommergefühl in ihrem Song Traumschiff. Den haben wir dann gleich mit dabei. Vorher ist noch Zeit für Start Nummer 3. Und die kommt in dieser Woche von Julia Lindholm. Bleiben, wenn es am schönsten ist. Eigentlich heißt es immer, man soll gehen, wenn es am schönsten ist. Aber da ist es ganz anders, weil wer will schon eine Party verlassen, wenn es Spaß macht. Und sie hat sich für diesen Song, für diese Single auch prominente Unterstützung geholt. Von Johannes Strate und Christopher Hünecke von der Band Revolverheads. Die haben an dem Song nämlich mitgeschrieben. Mal sehen, wie lange Julia Lindholm damit bleiben wird oder bleiben kann. Bleiben, wenn's am schönsten ist. Unsere Startnummer 3 in dieser Woche in der ARD Schlager-Hitparade in unseren Neuvorstellungen.

0: Nathalie Holzner, Startnummer 4 in der ARD-Schlager-Hitparade in dieser Woche. Und dann habe ich quasi noch einen. Und der kommt von Semino Rossi. Wahnsinn oder Liebe heißt seine neue Single. Und klar wird's dann wieder romantisch mit dem Gentleman des deutschen Schlagers. Das ist so ein Popschlager, wenn wir gleich reinhören, mit so einem Sommercharakter auf jeden Fall. Und wie immer geht's bei Semino Rossi natürlich um die Liebe, ganz klar. Zwei Menschen spüren, dass sie füreinander bestimmt sind. Aber das geht so wahnsinnig schnell, vielleicht sogar ein wenig zu schnell, dass die Frage auftaucht, ist das Wahnsinn oder Liebe? Semino Rossi kann es uns vielleicht beantworten. Unser Startnummer 5 der Neuvorstellungen in dieser Woche.
1: Ist

0: Semin Rossi, Wahnsinn oder Liebe, Start Nummer 5 in dieser
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0: Genau da ist es unsere Startnummer 5. Und damit sind wir durch mit unseren Fünfen. Und wenn es zu schnell ging, ja, dann einfach noch mal kurz reinhören. Startnummer 1, Mitch Keller, Das sind keine Tränen.
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0: Startnummer 2, Meine Mama warnte mich vor dir. Vanessa und Giovanni.
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0: Bei unserer Startnummer 3 will Julia Lindholm nicht nach Hause bleiben, wenn's am schönsten ist.
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0: Leinenlos bei Startnummer 4 auf dem Traumschiff unterwegs, Natalie Holzner.
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0: Und gerade eben auch gehört, Wahnsinn oder Liebe, Startnummer 5. Von Semino Rossi.
5: Ist das Wahnsinn oder Liebe? 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
0: Ja, die Qual der Wahl. Gerne abstimmen auf ardschlagerhitparade.de, direkt im Anschluss an diese Sendung. Entweder aus unseren 5 Neuvorstellungen oder eben auch unseren Top 15. Das ist immer möglich bis Mittwoch, 12 Uhr, ardschlagerhitparade.de. 3 Auswahlmöglichkeiten gibt es. Und gleich in ein paar Sekunden, will ich was sagen, sind sie dann bei uns. Marina Marx und Nino De Angelo, unsere Gäste heute in der ardschlagerhitparade. Vorher noch einer aus dem letzten Album von Nino De Angelo. Irgendwann im Leben.
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0: Schöner Song, oder? Von Nino De Angelo, irgendwann im Leben. Und nicht nur er, sondern auch Marina Marx. Beide heute bei uns im Studio in der ARD Schlagerhitparade. Schön, dass ihr da seid. Hallo.
1: Hallo, wir freuen uns.
2: Einen wunderschönen guten Abend alle zusammen.
0: Ich bilde mir auch ein, ich will nicht lügen. Marina, für dich ist es Premiere in der ARD Schlagerhitparade, oder?
2: Ich bin mir nicht sicher. Bei euch hier war ich, glaube ich, schon mal tatsächlich.
0: Aber noch nicht in der ARD Schlagerhitparade, glaube ich. Und Nino, bei dir weiß ich es gar nicht.
1: Ich kann mich auch nicht erinnern. Ich weiß es nicht mehr.
0: Na, dann haben wir vielleicht sogar eine Doppelpremiere. Wir werden es feststellen. Ja. Wir wollen heute über so vieles sprechen. Vor allem natürlich auch über euren Song. Über Bella Italia.

0: Also ich bin ja selbst ein riesen Italien-Fan, hatte in der vergangenen Woche auch noch das Motto Italo-Hits. Wahrscheinlich sagen jetzt die Leute draußen, ja, der macht das ja jede Woche. Aber da kommt so dieses Urlaubsgefühl rüber, dieses am Strand spazieren. Ich war in diesem Jahr auch schon in Italien Urlaub machen. Vielen Dank dafür. War das so eure Intention?
1: Das war unsere Idee, die Leute ein bisschen abzuholen aus dieser, sagen wir mal, etwas düsteren Welt gerade. Und nach Italien zu entführen, wo gute Laune und Meer und Strand und Sonne und sowas einfach mal ein bisschen abschalten. Also bei mir klappt das wunderbar in Italien.
0: Du hast ja Marina auch entführt dann nach Italien zum Videodreh. Ja, war in Apulien. Wie oft war ich in Apulien? Es ist so schön. Wo war das?
1: Naja, wir waren nicht unweit von dem Ort entfernt, wo meine Verwandtschaft herkommt. Das ist, das war Castellaneta Marina.
0: Gleich Marina, passend.
1: Genau, da habe ich gedacht, Kastel. Aber es ist ja alles. Es gibt Ginosa Marina, es gibt Castellaneta Marina. Immer da, wo der Strand ist, ist die Marina. Und das passte natürlich wunderbar. Und das Video ist auch super schön geworden. Wir hatten sehr viel Spaß.
0: Wie viel Bezug hattest du vorher zu Italien? War das auch schon immer so dein Land oder ist es erst geworden, Marina?
2: Ja, tatsächlich. Also seit ich ein Jahr alt bin, bin ich jedes Jahr im Urlaub, glaube ich, dort gewesen. Und mein Ex-Freund war auch halb Italiener, der auch aus Apulien kommt. Oder kam, wie auch immer.
1: Alles gut, der kommt aus Apulien.
2: Der kommt aus Apulien tatsächlich. Und das ist aber in der Nähe von Lecce, das ist dann doch noch ein bisschen ein Stück weg von da, wo Nino her ist. Mhm. Aber Italien ist einfach, ich liebe die Sprache, die Menschen, das Essen, das Leben einfach.
1: Wie der Song es beschreibt, ja.
0: Absolut, ja, absolut, da sitzen jetzt drei hier, meine Ex-Freundin auch aus Apulien. Vieste übrigens, die Ecke dann gewesen.
1: Okay.
0: Ne? Also die Hackenspitze. Ihr habt das ja nicht zum ersten Mal gemacht, dass ihr beide musikalisch was gewagt habt, sondern ihr hattet ja schon mal ein wunderbares Duett.
1: Ja, richtig. Ich habe mal ein Konzert von Marina besucht in
2: Laupheim.
1: In Laupheim, genau. Und während des Konzertes kam dieser Song und ich habe gesagt, Mensch, was ist das für ein Granatensong? Und ich habe gesagt, am liebsten würde ich den mal im Duett mit dir singen. Und dann hat sie sich dann irgendwann dazu entschlossen. Ich finde den Song ganz, ganz, ganz toll. Schade, dass ich ihn nicht selber geschrieben habe.
0: Das Liebe fühlt sich anders an, ne?
1: Ja.
0: Wollt ihr ihn kurz anmoderieren? Weil ich habe ihn zufälligerweise gleich hier.
1: Oh, das ist schön. Hier ist Marina Marx.
2: Und Nino D'Angelo mit Liebe fühlt sich anders an.

0: Nino D'Angelo zusammen mit Marina Marx. Liebe fühlt sich anders an. Also ich glaube, ihr könnt es öfters machen. Der hier, dann Bella Italia e Amore.
1: Nee, das passt schon. Deswegen haben wir es auch gemacht. Die Stimmen klingen einfach hervorragend zusammen und auch live. Vor allen Dingen macht es sehr viel Spaß, mit ihr zu performen. Das sehen wir ja bei allen Konzerten, die wir machen. Sie ist ja dabei. Auch bei der Open-Air-Tour jetzt. Und das klappt wunderbar und es macht richtig Spaß.
0: Also wenn ich das auch mal so verraten hätte.
2: Und mir macht es auch ganz, ganz tolle Spaß. Und ich hoffe, dass wir noch ganz viele Songs zusammen machen.
1: Ja, vor allem, schauen wir mal, wie lange ich noch überhaupt machen will. Ich mache das schon seit 50 Jahren.
2: Ich werde dich überreden.
0: Überreden und überzeugen.
2: Was mache ich ohne Nino? Das geht nicht.
0: Ja, ihr versteht euch vor allem auch so auch ganz gut zusammen. Ich möchte sagen, wir seid ja auch zusammen jetzt quasi hier ins Studio angereist. Also das ist schon auch eine Freundschaft, die einen dann da verbindet. Nicht einfach nur eine
2: Familie.
1: Das ist Familie, so mehr oder weniger. Also muss man sagen, das ist schon Familie. Ja. Das ist mehr als Freundschaft.
0: Ja. Wir haben über euren Song schon gesprochen, auch über das Video gesprochen, wo es gedreht wurde. Vor ein paar Wochen war Achim Petri hier, der hat mir dann auch gesagt, dass er in den Videos mal KI ausprobiert hat, weil es ihn einfach interessiert. Nur im Video betont er übrigens, also nicht irgendwie Songs schreiben lassen. Wie steht ihr so der KI gegenüber? Ist das für euch mal was ihr ausprobieren würdet, wollt, wo auch immer, Marina?
2: Also ich arbeite gerne zwischendurch mit KI, einfach auch um mir Inspiration zu holen. Auch bezüglich Songs bin ich da nicht komplett abgeneigt und muss sagen, es dient einfach wirklich manchmal für neue, wie soll ich sagen, Nino, ne? Die Komposition, man kann sich ein bisschen
1: inspirieren lassen. Also genau. Ich hab das auch ausprobiert und weil, schau mal, wenn ich benutze das aber auf meine eigene Art und Weise. Ich singe einfach was rein und gebe ein paar Textzeilen rein und dann frage ich, wie könnte man das jetzt weiter fortführen? Und dann kommt was Gutes raus oder was Schlechtes, wo ich dann wieder eventuell dran arbeiten kann. Also ich benutze es teilweise. Es ist für mich, also jetzt rein von KI die Songs machen zu lassen, finde ich irgendwie gut. Das machen jetzt viele, aber das wird, glaube ich...
2: Für uns als Musiker ist das, glaube ich,
1: für Musiker ist es schlecht, ist es blöd, weil, aber was soll ich sagen? Also ich meine, ich lösche gleich alle Angebote, die ich bekomme. Ich höre es ja gleich, wenn es KI ist.
0: Ja, eben.
1: Und ich lösche es immer gleich weg, weil ich will eigentlich damit, das kann ich auch selber machen. Also das muss nicht sein. Aber Inspiration und auch gerade bei Video, das finde ich zum Beispiel mal spannend, das mal auszuprobieren. Ich muss mir das mal angucken von Achim.
2: Ja, oder auch Inspiration, gerade für Artworks von der CD, für Designs ist es natürlich schon, finde ich, ein Gamechanger geworden und auch echt eine Erleichterung.
1: Es ist eine Erleichterung und man spart sehr viel Geld, ja, weil, schau mal, wenn ich jetzt einen Song habe, früher musste ich immer, hat es eine Woche gedauert, bis ich das so weit auf Band hatte, um das vorspielen zu können. Heute, wenn ich die Idee da reinhaue in die KI, dann habe ich 10 Minuten später mit ein paar Bearbeitungen oder in einer Stunde noch nicht mal, ist alles fertig, so wie ich es haben will. Und ich kann halt 3 Songs am Tag schreiben, anstatt einen in der Woche.
0: Also ich glaube auch so als Unterstützung durchaus drin. Wir haben schon über die CD gesprochen, da ist sie vor mir auch noch physisch greifbar, was ich immer sehr, sehr schön finde. Bella Italia e Amore haben wir gehört. Aber Nino, es sind ja auch noch so viele andere Songs mit drauf und da wird es ja richtig nostalgisch. Azzurro, Gente di Mare, L'Italiano, Toto Cotugno, Pupo, Forse.
1: Das ist alles meine musikalischen Anfänge sind das. Ich habe ja mit 15 Jahren in Köln in einer Pianobar angefangen und da durfte ich oder musste, als ich es einmal gemacht habe, musste ich diese italienischen Songs singen. Ne? Und dieses Vivi La Vita Album, übrigens, das ist kein KI-Cover. Ja? Das ist ein richtiges Foto, das wir so bearbeitet haben und das haben wir irgendwann mal vor 5 Jahren geschossen und ich dachte, das passt einfach dazu.
0: Sehr schön. Sprechen wir gleich auch noch sehr, sehr gerne drüber. Ich habe mal Azzurro rausgesucht. Wollen wir den gleich mal anspielen? Du darfst ihn natürlich ankündigen.
3: 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Buonasera. Adriano. Sono Adriano. Ascoltiamo Azzurro.

0: Nino De Angelo, maledetta primavera. Oh, ich habe mir das eigentlich immer mal gewünscht, dass ich so im italienischen Radio mal arbeite. Da bin ich zu schlecht. Ja. Du kannst du ihn nochmal abmoderieren, wie so der Italiener machen würde?
1: Wie der Italiener das machte. Questo era il nuovo brano di Nino De Angelo, maledetta primavera.
0: RDS, super. Marina Max und Nino De Angelo bei uns zu Gast in der ARD Schlager-Hitparade. Schön, dass ihr da seid. Marina, was ist so ein vielleicht auch ein Italo-Kult-Song von früher, der dich noch so begeistert, der dich auch berührt, vielleicht sogar auf dem neuen Album mit drauf?
2: Ja, welcher Song mich sehr berührt, ist Tornerò, weil wir den ja auch schon lange auf Tour gespielt haben zusammen. Ja. Und Una Festa sui Prati ist einer der liebsten auf der ganzen Scheibe.
0: Celentano, ne?
1: Ja, auch Celentano, ja. Celentano ist ja einer meiner Lieblings-Italiener.
2: Nino, das ist einfach, das ganze Album ist ja so wundervoll produziert und Nino singt einfach wie ein Gott. Das muss man mal ganz klar sagen.
0: Ja, ihr beide, weil ja euer Duett ist ja auch noch mit drauf und ich finde das auch so schön zurückzureisen, weil es einfach, du hast sofort natürlich Erinnerungen und Gedanken auch vielleicht an bessere Zeiten, habt ihr schon gesagt. Das soll auch so ein kleiner Mutmacher sein. Was ich sehr schön finde, wenn du dann aufmachst und blätterst mal so durch. Ich habe es ja auch gerade eben hier in der Hand.
1: Das ist eine witzige Idee gewesen.
0: Ja, sag's mir. Was sehen wir?
1: Wir sehen Kochrezepte und Bilder von jedes Lied hat quasi ein Pasta-Gericht bekommen. Das sind meine Lieblings-Pasta-Gerichte. Meine, wie viel sind es? 12, 14? 14 Songs, ja, glaube ich.
0: Ja, ja, genau.
1: 14 Pasta-Gerichte.
0: Ich gehe gerade ein bisschen durch.
1: Ja. Und ich habe die zusammen mit meinem Freund, der ein fantastischer Koch ist. Ich bin übrigens auch eine sehr gute Köchin. Mit dem habe ich die alle schon mal gekocht und gemacht in Kempten bei meinem Freund Claudio im La Strada und ich hatte die Idee, anstatt die Texte dahin zu schreiben, habe ich gesagt, mach Pasta-Rezepte hin und die Fotos dazu.
0: Fotos noch mit dazu, das sieht wirklich fantastisch aus.
1: Und es schmeckt.
0: Dein Lieblings italienisches Gericht, Marina, was ist es?
2: Ganz klassisch Spaghetti Bolognese.
0: Sehr, sehr gut.
1: Spaghetti Ragù.
2: Ja,
0: habe ich jetzt im Italienurlaub erst gehabt, ja. Also wieder
1: Bolognese haben die Deutschen erfunden, glaube ich.
0: Ganz, ja. ganz toll. Dann wollen wir gerne noch Musik von euch hören. Tornerò habe ich gleich mit dabei und auch einen deiner persönlichen Songs, Marina. Weißt du noch, haben wir hier. Weißt du noch, wie der entstanden ist?
2: Ich weiß noch, wie der entstanden ist bei einer ganz lieben Produzentin und Songwriterin im Studio. Und ich meinte damals, liebe Petra, ich möchte mit dir einen Song schreiben, um sich einfach an die guten alten Zeiten zurückzuerinnern, wo man mit einem Bierchen am Sandstrand saß und Flaschendrehen gespielt hat und einfach das Leben genossen hat, was wir heute auch jeden Tag tun sollten, weil wir haben nur dieses eine.
0: Wunderbare Worte von dir und vorher ist noch Zeit für Tornerò, den ich von Nino De Angelo von seinem neuen Album Vivi La Vita mit dabei habe. Und du darfst ihn gerne nochmal anmoderieren. Wir haben
1: Nochmal?
0: Ja.
1: Das war übrigens der erste Song, den ich jemals auf einer Bühne gesungen habe. Da war ich 13 und der kam mir sehr entgegen, weil er so wenig Text hat. Und ich... Tornerò.

0: Ich wollte ihn extra bis zum letzten Ton ausspielen lassen. Irgendwas ist jetzt gerade eben umgefallen. Aber Marina Marx und Nino De Angelo heute bei uns. Schön, dass ihr da seid. Weißt du noch, Marina, weißt du noch, was du mit diesem Song so gefühlt hast, als er dann draußen war?
1: Ich war überglücklich, zumal meine beste Freundin aus Hamburg und meine Cousine im Musikvideo mitgespielt haben. Und das Video haben wir auch in Italien gedreht, an der Amalfi-Küste.
2: Und so auch sehr schön.
1: Sehr schön. Da durften wir mit so einem Fiat 500 da an der Küste entlang düsen. Das war sehr, sehr schön.
0: Wer gerade eben vielleicht auch reinhört und sich sagt, Mensch, das ist auch sehr schön, die beiden hier bei euch live zu erleben. Aber wo erlebe ich sie denn? Draußen, im Freien, Open Air. Ihr seid ja wieder unglaublich viel unterwegs. Und um mal nur ein paar Orte zu nennen, die jetzt demnächst noch kommen, Schwerin, Bremen, Oranienburg, Ebern, Gelsenkirchen, Magdeburg, Leipzig, Chemnitz, eure Open-Air-Konzerte.
2: Wir haben noch ein paar. Also ich glaube, es sind noch 8 oder 9 an der Zahl.
1: Ja, ich habe voll Bock. Das wird
2: ja
1: super.
2: Ich auch. Und hoffen immer auf gutes Wetter natürlich und auf viele Besucher. Und wir freuen uns sehr drauf. Das ist eine sehr familiäre Show, die ich da mache. Marina ist ja auch dabei und Das macht schon sehr viel Spaß. Meine Band wird auch immer besser, muss ich sagen. Also jetzt sind wir schon, glaube ich, ziemlich weit oben angekommen. Und das macht richtig Spaß. Und das habe ich mir eigentlich immer gewünscht. Meine ganze Karriere lang habe ich mir sowas gewünscht. Und jetzt auf den letzten Metern hat es funktioniert. Also habe ich alles erledigt. Ist alles gut. Ne? Ich habe alle meine Ziele erreicht.
1: Vor allem das Schönste ist Ninos Team, die Band, alle, die dabei sind. Es ist so viel Liebe unter allen und es ist so ein menschlicher Umgang. Das hat man nicht immer in diesem Business und das ist wirklich wunderschön.
2: Da lege ich auch sehr großen Wert drauf, dass es familiär ist.
0: Wenn wir schon über Menschliches auch noch sprechen, dann ist es, glaube ich, auch ganz menschlich. Und ich kann mir das vorstellen, dass das in dem Business auch unglaublich schwer ist, einfach mal zu sagen, so, Musik, Stopp, mal Zeit für Family, Marina. Da haben wir in letzter Zeit ja auch was gehört. Du bist drüber, Mama zu werden.
1: Ja, ich habe da schon ganz lange Bock drauf und Nino weiß auch Bescheid. Simone, seine Frau, ist auch total.
2: Da werde ich ja wohl Patenonkel werden.
1: Patenonkel, und ich sehe dich eh schon mit dem Kinderwagen rumrennen.
2: Ah, ja, gut.
1: Aktuell bin ich da ja, es wissen ja die meisten, die mich mittlerweile kennen, ohne Partner. Deswegen bin ich da gerade auf einem anderen Weg und wir werden mal schauen. Was noch so passiert dieses Jahr.
0: Wir sind auf jeden Fall gespannt. Ich bedanke mich für euren Besuch. Mal mit dem Blick auf die Uhr sage ich erstmal vielen Dank, dass ihr da wart.
2: Wunderbar. Vielen Dank, dass wir da sein durften. Liebe Hörer, vielen Dank. Alles Gute.
1: Das hat uns sehr gefreut.
2: Einen wunderschönen Abend noch.
0: Und wir werden bestimmt noch in dieses Album häufiger reinhören. Macht's gut. Alles Liebe, alles Gute. Ciao, ciao.
1: Danke, tschüss.

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1: Um 20 Uhr mit Rio Takeda. Sachsen-Anhalts Gesundheitsministerin Petra Grimm-Benne hat vor den Folgen des beschlossenen Krankenkassensparpakets gewarnt. Sie sagte, es bestehe die Gefahr, dass selbst versorgungsrelevante Krankenhäuser ins Straucheln kämen. Sie verwies darauf, dass Lohnsteigerungen beim Personal nur noch teilweise refinanziert werden. Das treffe vor allem tarifgebundene kommunale Kliniken. Thüringens Gesundheitsministerin Katharina Schenk erklärte, die Bundesregierung müsse kontinuierlich prüfen, wie sich die neuen Regeln auf die medizinische Versorgung auswirken würden. Bundestag und Bundesrat hatten das Gesetz heute beschlossen. Der Bundestag hat auch das neue Sportfördergesetz verabschiedet. Ziel ist eine gezielte Förderung von Spitzenathleten. Herzstück ist eine unabhängige Spitzensportagentur in Leipzig. Sie soll 2027 ihre Arbeit aufnehmen und unabhängig die Fördermillionen verteilen. Der Bundestag beschloss zudem das neue Bundespolizeigesetz, das die KI-gestützte Überwachung an Bahnhöfen und Flughäfen regelt. In Niedersachsen sind wegen Verstößen gegen die 12-Uhr-Regel die Betreiber von 250 Tankstellen bestraft worden. Wie das Wirtschaftsministerium in Hannover mitteilte, wurde im April insgesamt 1.900 Mal ein Verwarngeld von je 55 Euro verhängt. Seit dem 1. April dürfen Spritpreise nur noch einmal am Tag erhöht, aber jederzeit gesenkt werden. In Mitteldeutschland wurden seitdem tausende Verstöße registriert, bisher jedoch ohne Konsequenzen für die Tankstellenbetreiber. Möbelhändler setzen in Zukunft verstärkt auf kleine Filialen in den Innenstädten. Marketingprofessor Erik Meyer von der TU Chemnitz sagte dem MDR, Grund sei das veränderte Einkaufsverhalten. Die Kunden informierten sich zunehmend online, wollten dann zwar die Möbel sehen, bestellten aber anschließend im Internet. Dafür seien große Möbelhäuser vor den Toren der Städte nicht mehr nötig. Stattdessen werde es Showrooms geben, wo Kunden etwa auf einem Sofa Probe sitzen könnten. Alexander Zverev hat als erster deutscher Tennisspieler seit 1995 das Finale von Wimbledon erreicht. Er bezwang im Halbfinale den Briten Arthur Ferry in 3 Sätzen. Der Gegner im Finale des Grand-Slam-Turniers ist Titelverteidiger Yannick Sinner. Bei der Tour de France hat der belgische Sprinter Tim Merlier die 7. Etappe gewonnen. Der deutsche Tour-Debütant Max Kanter fuhr in Bordeaux als 4. ins Ziel. Platz 2 und 3 gingen an den Norweger Søren Svereskjold und Benjamin Girmay aus Eritrea. Gesamtführender ist weiter der Slowene Tadej Pogacar. Das waren die Nachrichten. Das Wetter. In der Nacht leicht bewölkt oder klar und trocken. Tiefstwerte 15 bis 10, im Bergland bis 8 Grad. Morgen meist viel Sonne, nachmittags Quellwolken und trocken, Höchstwerte 25 bis 30 Grad. Am Sonntag ein Sonne-Wolken-Mix und dabei hochsommerlich warm. Die Zeit, es ist 20.03 Uhr.
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1: Um 21 Uhr mit Rio Takeda. Der Berliner Finanzsenator Stefan Evers soll CDU-Spitzenkandidat für die Wahl zum Abgeordnetenhaus im September werden. Wie CDU-Fraktionschef Dirk Stettner mitteilte, haben sich darauf am Abend die Kreisvorsitzenden der Christdemokraten geeinigt. Sie sprachen sich für Evers als Nachfolger des regierenden Bürgermeisters Kai Wegner aus. Dieser hatte die Kandidatur nach wachsender Kritik an seinem Krisenmanagement während des Stromausfalls im Januar aufgegeben. Unter anderem waren Wegner falsche Angaben zu seinen Tätigkeiten direkt nach dem Anschlag vorgeworfen worden. Sachsen-Anhalts Gesundheitsministerin Petra Grimm-Benne hat vor den Folgen des beschlossenen Krankenkassensparpakets gewarnt. Sie sagte, es bestehe die Gefahr, dass selbst versorgungsrelevante Krankenhäuser ins Straucheln kämen. Sie verwies darauf, dass Lohnsteigerungen beim Personal nur noch teilweise refinanziert werden. Das treffe vor allem tarifgebundene kommunale Kliniken. Thüringens Gesundheitsministerin Katharina Schenk erklärte, die Bundesregierung müsse kontinuierlich prüfen, wie sich die neuen Regeln auf die medizinische Versorgung auswirken würden. Bundestag und Bundesrat hatten das Gesetz heute beschlossen. In Niedersachsen sind wegen Verstößen gegen die 12-Uhr-Regel die Betreiber von 250 Tankstellen bestraft worden. Wie das Wirtschaftsministerium in Hannover mitteilte, wurde im April insgesamt 1.900 Mal ein Verwarngeld von je 55 Euro verhängt. Seit dem 1. April dürfen Spritpreise nur noch einmal am Tag erhöht, aber jederzeit gesenkt werden. In Mitteldeutschland wurden seitdem tausende Verstöße registriert, bisher jedoch ohne Konsequenzen für die Tankstellenbetreiber. Möbelhändler setzen in Zukunft verstärkt auf die kleinen Filialen in den Innenstädten. Marketingprofessor Erik Meyer von der TU Chemnitz sagte dem MDR, Grund sei das veränderte Einkaufsverhalten. Die Kunden informierten sich zunehmend online, wollten dann zwar die Möbel sehen, bestellten aber anschließend im Internet. Dafür seien große Möbelhäuser vor den Toren der Städte nicht mehr nötig. Stattdessen werde es Showrooms geben, wo Kunden etwa auf einem Sofa Probe sitzen könnten. Alexander Zverev hat als erster deutscher Tennisspieler seit 1995 das Finale von Wimbledon erreicht. Er bezwang im Halbfinale den Briten Arthur Ferry in 3 Sätzen. Der Gegner im Finale des Grand-Slam-Turniers ist Titelverteidiger Jannik Sinner. Der Italiener setzte sich im 2. Halbfinale in London gegen den Serben Novak Djokovic in 3 Sätzen durch. Das waren die Nachrichten. Das Wetter. In der Nacht leicht bewölkt oder klar und trocken. Tiefstwerte 15 bis 10, im Bergland bis 8 Grad. Morgen meist viel Sonne, nachmittags Quellwolken und trocken. Die Höchstwerte 25 bis 30 Grad. Am Sonntag ein Sonne-Wolken-Mix, dabei hochsommerlich warm. Die Zeit, es ist 21.03 Uhr.
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1: Um 22 Uhr mit Rio Takeda. Der Berliner Finanzsenator Steffen Evers soll CDU-Spitzenkandidat für die Wahl zum Abgeordnetenhaus im September werden. Wie er selbst bestätigte, haben sich darauf am Abend die Kreisvorsitzenden der Christdemokraten geeinigt. Sie sprachen sich für Evers als Nachfolger des regierenden Bürgermeisters Kai Wegner aus. Dieser hatte die Kandidatur nach wachsender Kritik an seinem Krisenmanagement während des Stromausfalls im Januar aufgegeben. Unter anderem waren Wegner falsche Angaben zu seinen Tätigkeiten direkt nach dem Anschlag vorgeworfen worden. Sachsen-Anhalts Gesundheitsministerin Petra Grimm-Benne hat vor den Folgen des beschlossenen Krankenkassensparpakets gewarnt. Sie sagte, es bestehe die Gefahr, dass selbst versorgungsrelevante Krankenhäuser ins Straucheln kämen. Sie verwies darauf, dass Lohnsteigerungen beim Personal nur noch teilweise refinanziert werden. Das treffe vor allem tarifgebundene kommunale Kliniken. Thüringens Gesundheitsministerin Katharina Schenk erklärte, die Bundesregierung müsse kontinuierlich prüfen, wie sich die neuen Regeln auf die medizinische Versorgung auswirken würden. Bundestag und Bundesrat hatten das Gesetz heute beschlossen. In Niedersachsen sind wegen Verstößen gegen die 12-Uhr-Regel die Betreiber von 250 Tankstellen bestraft worden. Wie das Wirtschaftsministerium in Hannover mitteilte, wurde im April insgesamt 1.900 Mal ein Verwarngeld von je 55 Euro verhängt. Seit dem 1. April dürfen Spritpreise nur noch einmal am Tag erhöht, aber jederzeit gesenkt werden. In Mitteldeutschland wurden seitdem tausende Verstöße registriert, bisher jedoch ohne Konsequenzen für die Tankstellenbetreiber. Die Türkei und Nordzypern haben eine Absichtserklärung zum Bau einer Unterwassergaspipeline unterzeichnet. Wie türkische Staatsmedien berichten, soll die Pipeline unter dem Mittelmeer die Versorgung vom Norden der Insel stärken. Die Länge werde knapp 100 Kilometer betragen. Die Inbetriebnahme erfolge voraussichtlich 2028. Zypern ist nach einem griechischen Putsch und einer türkischen Militärintervention 1974 geteilt. Der Norden ist bis heute von türkischen Truppen besetzt. Alexander Zverev hat als erster deutscher Tennisspieler seit 1995 das Finale von Wimbledon erreicht. Er bezwang im Halbfinale den Briten Arthur Ferry in drei Sätzen. Der Gegner im Finale des Grand-Slam-Turniers ist Titelverteidiger Jannik Sinner. Der Italiener setzte sich im zweiten Halbfinale in London gegen den Serben Novak Djokovic in drei Sätzen durch. Das waren die Nachrichten. Das Wetter. In der Nacht leicht bewölkt oder klar und trocken. Tiefstwerte 15 bis 10, im Bergland bis 8 Grad. Morgen meist viel Sonne, nachmittags Quellwolken und trocken, Höchstwerte 25 bis 30 Grad. Am Sonntag ein Sonne-Wolken-Mix und hochsommerlich warm. Die Zeit, es ist 22.03 Uhr.
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1: Um 23 Uhr mit Astrid Fietz. Berlins regierender Bürgermeister Wegner tritt bei der Abgeordnetenhauswahl im September nicht erneut als Spitzenkandidat für die CDU an. Als Nachfolger haben die CDU-Kreisvorsitzenden Finanz- und Kultursenator Evers nominiert. Aus der NDR Nachrichtenredaktion Johannes Zuber.
2: Zuvor hatte Wegner seinen Rückzug angekündigt. Damit reagierte er auf die zunehmende Kritik auch aus der eigenen Partei. Im Zentrum stehen falsche Angaben zu seinem Krisenmanagement während des großen Stromausfalls im Berliner Südwesten im Januar. Wegner hatte unter anderem verschwiegen, dass er am ersten Tag der Krise eine Stunde lang Tennis gespielt hatte. Die Affäre hatte den Wahlkampf der CDU zuletzt stark belastet. In Umfragen liegt sie teilweise nur noch bei 17% hinter Linken, Grünen und AfD.
1: US-Präsident Trump hat sich im Konflikt mit dem Iran zu weiteren Gesprächen bereit erklärt. Zugleich drohte Trump mit weiteren Angriffen. Aus der NDR Nachrichtenredaktion Diane Batani.
3: Der US-Präsident erklärte auf seiner Plattform wörtlich, die Islamische Republik habe Washington gebeten, weiter miteinander zu sprechen. Die Vereinigten Staaten hätten dem zugestimmt, aber auch unmissverständlich mitgeteilt, dass die Waffenruhe vorbei sei. Trump hatte am Mittwoch beim NATO-Gipfel in der Türkei das vorläufige Abkommen zur Beendigung des Iran-Krieges für nichtig erklärt. Vorher hatten die USA Teheran für den Beschuss von 3 Öltankern verantwortlich gemacht und daraufhin iranische Stellungen angegriffen. Das Land reagierte mit Gegenschlägen auf US-Militärstützpunkte in benachbarten Golfstaaten. Zuletzt wurden keine weiteren Attacken gemeldet.
1: Bei einem russischen Luftangriff auf die ostukrainische Frontstadt Kramatorsk sind nach Behördenangaben 4 Menschen getötet worden. Unter den Opfern sei auch ein Jugendlicher, teilte der Gouverneur der Region Donetsk mit. Zudem gäbe es mindestens 9 Verletzte. Die russischen Streitkräfte hätten 7 Bomben auf die Stadt abgeworfen. Nach dem Tod der konservativen Abgeordneten Widdecombe hat die britische Polizei einen Verdächtigen festgenommen. Das mögliche Motiv des 26-Jährigen ist noch unklar. Widdecombe war am Donnerstag tot in ihrem Zuhause aufgefunden worden. Die 78-Jährige hatte unter anderem als überzeugte Befürworterin des EU-Austritts im Europäischen Parlament gesessen. Die Politikerin vertrat ultrakonservative Ansichten. So sprach sie sich für die Todesstrafe und gegen die gleichgeschlechtliche Ehe aus. Spanien steht im Halbfinale der Fußball-Weltmeisterschaft. Die Spanier gewannen mit 2:1 gegen Belgien. Damit treffen sie am Dienstag im Halbfinale auf Frankreich. Das waren die Nachrichten. Das Wetter in Deutschland. Nachts bleibt es trocken, gebietsweise Nebel, Tiefstwerte 19 bis 10 Grad. Morgen überwiegend sonnig, im Norden und Osten Wolken, im Osten einzelne Schauer. Höchstwerte 22 Grad an der Nordsee bis 35 Grad im Südwesten. Es ist 23.03 Uhr.
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1: Um 0 Uhr mit Gabriela Kühne. Spanien steht im Halbfinale der Fußball-Weltmeisterschaft. Die Spanier gewannen ihr Viertelfinale gegen Belgien mit 2:1. Aus dem ARD-WM-Team Michael Küster.
2: Wie schon im Achtelfinale gegen Portugal hat der eingewechselte Mikel Merino das Siegtor für Spanien erzielt. Und wieder fiel es kurz vor dem Schlusspfiff. Zuvor ging der Favorit nach großer Überlegenheit durch Fabian in Führung. Belgien konnte noch vor der Pause durch De Ketelaere ausgleichen. Spanien bestimmte die Partie und war insgesamt auch die bessere Mannschaft. Das Team von Trainer Luis de la Fuente bekommt es im Halbfinale nun mit Frankreich zu tun. Gespielt wird am kommenden Dienstag in Dallas.
1: Berlins regierender Bürgermeister Wegner tritt bei der Abgeordnetenhauswahl im September nicht erneut als Spitzenkandidat für die CDU an. Als Nachfolger haben die CDU-Kreisvorsitzenden Finanz- und Kultursenator Evers nominiert. Aus der Nachrichtenredaktion Johannes Zuber.
3: Zuvor hatte Wegner seinen Rückzug angekündigt. Damit reagierte er auf die zunehmende Kritik auch aus der eigenen Partei. Im Zentrum stehen falsche Angaben zu seinem Krisenmanagement während des großen Stromausfalls im Berliner Südwesten im Januar. Wegner hatte unter anderem verschwiegen, dass er am ersten Tag der Krise eine Stunde lang Tennis gespielt hatte. Die Affäre hatte den Wahlkampf der CDU zuletzt stark belastet. In Umfragen liegt sie teilweise nur noch bei 17% hinter Linken, Grünen und AfD.
1: US-Präsident Trump hat sich im Konflikt mit dem Iran zu weiteren Gesprächen bereit erklärt. Zugleich drohte Trump mit weiteren Angriffen. Der US-Präsident erklärte, die Islamische Republik habe Washington gebeten, weiter miteinander zu sprechen. Die Vereinigten Staaten hätten dem zugestimmt, aber auch unmissverständlich mitgeteilt, dass die Waffenruhe vorbei sei. Trump hatte am Mittwoch beim NATO-Gipfel in der Türkei das vorläufige Abkommen zur Beendigung des Iran-Krieges für nichtig erklärt. Die USA machen Teheran für den Beschuss von 3 Öltankern verantwortlich und griffen daraufhin iranische Stellungen an. Die 3 belgischen Landesteile haben sich darauf geeinigt, eine Maut für Fahrzeuge bis 3,5 Tonnen einzuführen. Laut Verkehrsministerium soll die Maut ab 1. Januar 2027 für alle Autofahrer gelten, egal ob Belgier oder Ausländer. Die Kosten für eine Vignette variieren je nach Fahrzeugmodell und Schadstoffausstoß. Sie beginnen bei 90 Euro pro Jahr und reichen bis zu 125 Euro. Das waren die Nachrichten. Das Wetter in Deutschland. Heute Nacht fast überall klar bei 18 bis 12 Grad. Tagsüber viel Sonne, vor allem im Osten. Auch ein paar Wolken, aber trocken. 27 bis 34 Grad, an der Nordsee etwas kühler. Auch am Sonntag sonnig, im Osten wieder ein paar Wolken bei 27 bis 33 Grad. Und am Montag fast überall Sonne und bis 34 Grad. Es ist 0:03 Uhr.
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1: 1 Uhr mit Gabriela Kühne. Bei der Fußball-Weltmeisterschaft steht Spanien im Halbfinale. Die Spanier gewannen ihr Viertelfinale gegen Belgien mit 2:1. Aus dem ARD-WM-Team Michael Küster.
2: Trotz großer Überlegenheit haben die spanischen Fans lange warten müssen auf das erlösende Tor. Der Siegtreffer zum 2:1 über Belgien fiel erst in der 88. Minute durch den kurz zuvor eingewechselten Mikel Merino. Voraus ging ein Fehler des belgischen Torwarts. Spanien war dennoch die stärkere Mannschaft in dieser Partie und ging in der ersten Halbzeit durch Fabian in Führung. Noch vor der Pause gelang De Ketelaer der Ausgleich. Es war gleichzeitig der erste Gegentreffer der Spanier bei diesem Turnier. Im Halbfinale wartet am kommenden Dienstag das Team aus Frankreich.
1: In Nürnberg ist ein Open-Air-Konzert wegen eines Waldbrandes abgebrochen worden. Der Veranstalter haben wir wegen der großen Rauchwolke entschieden, das Konzert zu beenden, sagte ein Polizeisprecher dem BR. Feuerwehr und Polizei sind im Großeinsatz. Auch ein nahegelegener Campingplatz in Nürnberg wurde geräumt. Angaben über mögliche Verletzte gibt es noch nicht. Die Waldbrandgefahr ist in Franken wegen der Trockenheit groß. Wegen der starken Rauchentwicklung gilt eine amtliche Gefahrenmeldung. Berlins regierender Bürgermeister Wegner tritt bei der Abgeordnetenhauswahl im September nicht erneut als Spitzenkandidat für die CDU an. Als Nachfolger haben die CDU-Kreisvorsitzenden Finanz- und Kultursenator Evers nominiert. Aus der Nachrichtenredaktion Johannes Zuber.
3: Zuvor hatte Wegner seinen Rückzug angekündigt. Damit reagierte er auf die zunehmende Kritik auch aus der eigenen Partei. Im Zentrum stehen falsche Angaben zu seinem Krisenmanagement während des großen Stromausfalls im Berliner Südwesten im Januar. Wegner hatte unter anderem verschwiegen, dass er am ersten Tag der Krise eine Stunde lang Tennis gespielt hatte. Die Affäre hatte den Wahlkampf der CDU zuletzt stark belastet. In Umfragen liegt sie teilweise nur noch bei 17% hinter Linken, Grünen und AfD.
1: Der US-IT-Konzern Apple hat eine Klage gegen den ChatGPT-Hersteller OpenAI eingereicht. Das Unternehmen wirft dem Konkurrenten vor, Firmengeheimnisse gestohlen zu haben. Es geht um 2 ehemalige Apple-Mitarbeiter, die inzwischen für OpenAI tätig sind. Beide haben nach Apple-Angaben an hochsensiblen Stellen gearbeitet, bevor sie zum Konkurrenten gewechselt sind. OpenAI entwickelt derzeit ein Gerät, das speziell darauf ausgerichtet sein soll, künstliche Intelligenz zu nutzen. Das waren die Nachrichten. Das Wetter in Deutschland. Heute Nacht fast überall klar bei 18 bis 12 Grad. Tagsüber viel Sonne, vor allem im Osten, auch ein paar Wolken, aber trocken. 27 Grad in Sachsen und Brandenburg und zu 34 Grad im Südwesten, an der Nordsee etwas kühler. Auch am Sonntag sonnig, im Osten wieder ein paar Wolken. Es ist 1.03 Uhr.
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2: 2 Uhr mit Gabriela Kühne. Bei der Fußball-Weltmeisterschaft steht Spanien im Halbfinale. Die Spanier gewannen ihr Viertelfinale gegen Belgien mit 2:1. Aus dem ARD-WM-Team Michael Küster.
3: Trotz großer Überlegenheit haben die spanischen Fans lange warten müssen auf das erlösende Tor. Der Siegtreffer zum 2:1 über Belgien fiel erst in der 88. Minute durch den kurz zuvor eingewechselten Mikel Merino. Vorausging ein Fehler des belgischen Torwarts. Spanien war dennoch die stärkere Mannschaft in dieser Partie und ging in der ersten Halbzeit durch Fabian in Führung. Noch vor der Pause gelang De Ketela der Ausgleich. Es war gleichzeitig der erste Gegentreffer der Spanier bei diesem Turnier. Im Halbfinale wartet am kommenden Dienstag das Team aus Frankreich.
2: Viele Firmen in Deutschland sind nicht bereit, hier zu investieren. Laut einer Konjunkturumfrage des Instituts der deutschen Wirtschaft verzichtet jedes 5. Unternehmen vollständig auf Investitionen. Die Umfrage liegt der Welt am Sonntag vor. Die meisten gaben an, dass vor allem hohe Arbeitskosten, Regulierung, hohe Steuern und hohe Energiekosten sie daran hindern, zu investieren. Der US-IT-Konzern Apple hat den ChatGPT-Hersteller OpenAI verklagt. Es geht um 2 ehemalige Apple-Mitarbeiter, die inzwischen zum Konkurrenten gewechselt sind. Aus San Francisco, Nils Damz.
4: Der Vorwurf von Apple, die beiden sollen bei ihrem Wechsel zu OpenAI streng geheime Informationen mitgenommen haben. Über Designs, den Herstellungsprozess oder die Lieferketten von Apple-Geräten. Dafür soll einer der Mitarbeiter einen Arbeitslaptop mit vertraulichen Daten nicht zurückgegeben haben. Apple hat bei einem Bundesgericht in Kalifornien eine 40-seitige Anklageschrift eingereicht. Demnach soll OpenAI ehemalige Apple-Mitarbeiter in Vorstellungsgesprächen auch nach geheimen Apple-Projekten befragt haben. Die Kandidaten sollten auch Prototypen der Geräte mitbringen. Eine Stellungnahme von OpenAI lag zunächst nicht vor. OpenAI ist vor allem für seinen KI-Chatbot ChatGPT bekannt, entwickelt aber schon länger auch mindestens ein Gerät, das möglicherweise eine Konkurrenz für Apples iPhone werden könnte.
2: In Nürnberg ist ein Open-Air-Konzert wegen eines Waldbrandes abgebrochen worden. Der Veranstalter habe wegen der großen Rauchwolke entschieden, das Konzert zu beenden, sagte ein Polizeisprecher dem BR. Feuerwehr und Polizei waren im Großeinsatz. Auch ein nahegelegener Campingplatz in Nürnberg wurde geräumt. Mittlerweile ist das Feuer gelöscht, es gibt aber noch ein paar Glutnester. Die Waldbrandgefahr ist in Franken wegen der Trockenheit derzeit sehr groß. Das waren die Nachrichten. Das Wetter in Deutschland. Heute Nacht fast überall klar bei 18 bis 12 Grad. Tagsüber viel Sonne, vor allem im Osten, auch ein paar Wolken, aber trocken. 27 bis 34 Grad, an der Nordsee etwas kühler. Auch am Sonntag sonnig, im Osten wieder ein paar Wolken, 27 bis 33 Grad. Es ist 2:03 Uhr.
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